0: In Berlin entscheidet heute eine Kritikerjury über den Preis Spiel des Jahres 2026. Nominiert für die verkaufsfördernde Auszeichnung sind drei Gesellschaftsspiele. Bei Cozy Stickerville gilt es, gemeinsam ein Dorf aufzubauen. Bei Dito sind Assoziationen von Mitspielern zu bestimmten Begriffen zu erraten. Und in Morty Sorty Magic Shop müssen die Regale eines magischen Geschäfts möglichst geschickt gefüllt werden. Bei der Fußball-WM stehen sich derzeit England und Norwegen im Viertelfinale gegenüber. Im Laufe der Nacht treffen dann noch die Argentinier auf die Schweiz. Das Wetter: nachts und in der Früh im Nordwesten gebietsweise Nebel, im Norden und Osten wolkig, im Westen und Süden gering bewölkt oder klar, Tiefstwerte 19 bis 11 Grad, am Tage im Westen und Süden freundlich, im Norden bewölkt, im Osten kurze Schauer möglich, 25 bis 35 Grad. Morgen einzelne Schauer oder Gewitter, ansonsten wolkig, im Westen und Süden sonnig und trocken, 25 bis 36 Grad. Die weiteren Aussichten: am Dienstag teils wolkig, teils sonnig mit einzelnen Gewittern im Süden, 26 bis 36 Grad. Das waren die Nachrichten.
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1: 2 Uhr, die Nachrichten. Die iranischen Revolutionsgarden haben nach Angaben iranischer Staatsmedien erneut die Straße von Hormus gesperrt. Die Sperrung gelte bis auf Weiteres. Zuvor habe die Armee Warnschüsse auf ein Schiff abgefeuert, das eine, wie es hieß, unzulässige Route befahren habe. Bis zum Ende der US-Interventionen in der Region werde man keinem Schiff mehr die Durchfahrt gestatten, heißt es in einer Erklärung der Revolutionsgarden. Zuvor hatte der iranische Außenminister Araghchi im Oman Gespräche über den Schiffsverkehr in der Meerenge geführt. Eine Einigung gab es den Angaben zufolge noch nicht. Bei den jüngsten russischen Angriffen auf die Ukraine sind 8 Menschen getötet und Dutzende weitere verletzt worden. Der ukrainische Präsident Selenskyj erklärte im Online-Dienst X, Russland habe sein Land in der Nacht zu Samstag mit mehr als 120 Drohnen und 12 Raketen angegriffen. Dabei sei zivile Infrastruktur getroffen worden. In der Hauptstadt Kiew seien Wohngebäude, Büros und ein Seminargebäude beschädigt worden, so der Präsident weiter. Auch in anderen Landesteilen habe es Angriffe gegeben. Kiews Bürgermeister Klitschko sagte der Bild am Sonntag, die Angriffe mit russischen ballistischen Raketen seien schlimmer als je zuvor. Innerhalb einer Woche habe das russische Militär Kiew 3-mal schwer aus der Luft attackiert. Klitschko führte das darauf zurück, dass die Ukraine auf dem Schlachtfeld an Stärke gewonnen habe und der russische Präsident Putin Kiew vor dem Winterbeginn so wörtlich kaputtbomben wolle. Nach einem Bericht über mangelnde Sicherheitssysteme beim neuen US-Präsidentenflugzeug haben Journalisten der New York Times Vorladungen der Strafverfolger erhalten. Laut der Zeitung forderte die Bundesstaatsanwaltschaft mehrere Redakteure zur Aussage auf. Das Vorgehen sei eine weitere Eskalation im Bemühen von US-Präsident Trump, unabhängige Nachrichtenorganisationen einzuschüchtern, so die Zeitung. Das Justizministerium erklärte, die Regierung sei besorgt über die Weitergabe von Geheiminformationen. In dem Fall geht es um eine Boeing-Maschine, die das Emirat Katar der US-Regierung geschenkt hatte. Trump ließ sie sich zu einem Regierungsflieger umbauen. Die New York Times hatte allerdings berichtet, dass es bei der Maschine nicht die gleichen Sicherheitssysteme wie bei anderen Präsidentenflugzeugen gebe. Trump habe deshalb nach dem NATO-Gipfel in der Türkei auf ein anderes Flugzeug ausweichen müssen. Die Regierung bestreitet das. In Cottbus hat unter erhöhten Sicherheitsvorkehrungen die Parade zum Christopher Street Day stattgefunden. Nach Angaben der Polizei verlief alles ohne größere Zwischenfälle. Mehrere hundert Teilnehmer seien dabei gewesen. Beim CSD geht es um die Sichtbarkeit queerer Menschen und deren Rechte. Polizei und Ordnungsamt hatten sich vor der Parade in Cottbus auf ein Sicherheitskonzept geeinigt. Hintergrund war eine Reihe von rechtsextremen Angriffen und Einschüchterungsversuchen auf linke Projekte in der jüngeren Vergangenheit. Der deutsche Tennisprofi Alexander Zverev tritt heute im Endspiel von Wimbledon gegen Titelverteidiger Jannik Sinner aus Italien an. Sollte Zverev den Weltranglisten-ersten Sinner schlagen, wäre es nach dem Sieg in Paris sein 2. Grand-Slam-Erfolg. Nach Boris Becker und Michael Stich könnte damit ein 3. Deutscher das Herrenfinale auf dem Londoner Rasen im Einzel gewinnen.

0: Das Wetter nachts und in der Früh im Nordwesten gebietsweise Nebel, im Norden und Osten wolkig, im Westen und Süden gering bewölkt oder klar, Tiefstwerte 19 bis 11 Grad. Am Tage im Westen und Süden freundlich, im Norden bewölkt, im Osten kurze Schauer möglich, 25 bis 35 Grad. Morgen einzelne Schauer oder Gewitter, ansonsten wolkig, im Westen und Süden sonnig und trocken, 25 bis 36 Grad. Und die weiteren Aussichten am Dienstag teils wolkig, teils sonnig mit einzelnen Gewittern, im Süden 26 bis 36 Grad. Das waren die Nachrichten.
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1: 3 Uhr, die Nachrichten. Das US-Militär hat nach eigenen Angaben neue Angriffe auf den Iran gestartet. Die Angriffe erfolgten, nachdem die iranischen Revolutionsgarden ein unter der Flagge Zyperns fahrendes Containerschiff in der Straße von Hormus angegriffen hätten, erklärte das zuständige Regionalkommando CENTCOM. Das Schiff könne die Fahrt wegen eines Feuers an Bord und erheblicher Schäden im Maschinenraum nicht fortsetzen. Ein Besatzungsmitglied werde vermisst. Es ist die 3. Runde von US-Angriffen auf den Iran in dieser Woche. Unterdessen sperrten die Revolutionsgarden nach Angaben iranischer Staatsmedien erneut die Straße von Hormus. Die Sperrung gelte bis auf Weiteres. Das beschossene Schiff habe eine unzulässige Route befahren. Bis zum Ende der US-Interventionen in der Region werde man keinem Schiff mehr die Durchfahrt gestatten, heißt es in Erklärung der Revolutionsgarden. Zuvor hatte der iranische Außenminister Araghchi im Oman Gespräche über den Schiffsverkehr in der Meerenge geführt. Eine Einigung gab es den Angaben zufolge noch nicht. Nach dem mutmaßlichen Brandanschlag ist die zwischenzeitlich gesperrte Bahnstrecke zwischen Düsseldorf und Köln wieder freigegeben. Der Zugverkehr rollt nach Angaben der Deutschen Bahn wieder ohne Einschränkungen. Am Freitag hatte die Böschung zwischen Langenfeld und Leverkusen an 2 Stellen gebrannt. Das Feuer beschädigte mehrere Signalkabel. Nach dem Vorfall ermittelt nun der Staatsschutz und geht Hinweisen auf einen Anschlag nach. Ein politischer Hintergrund könne nicht ausgeschlossen werden, teilten die Kölner Staatsanwaltschaft und die Polizei in einer gemeinsamen Erklärung mit. Im Internet wurde ein Bekennerschreiben veröffentlicht, das von einer linksextremen Gruppierung stammen soll. Darin heißt es unter anderem, man habe Brandsätze in Kabelschächten deponiert. Die deutsche Wohnungswirtschaft fordert mehr Anstrengungen zum Bau altersgerechter Wohnungen. Es gebe eine massive Lücke, warnte der Branchenverband GdW im Magazin Focus. So fehlten in Deutschland derzeit 2,2 bis 2,5 Millionen weitgehend barrierefreie Wohnungen für ältere Menschen mit Mobilitätseinschränkungen. Bisherige Programme seien zu klein, zu unsicher und zu wenig auf die Breite des Mietwohnungsbestands ausgerichtet gewesen, kritisierte GdW-Präsident Gedaschko. Ein barrierefreies Bad helfe wenig, wenn es für die Mieterinnen und Mieter nicht mehr bezahlbar sei. Die Koalitionsparteien verwiesen auf bereits eingeleitete Maßnahmen. Der wohnungspolitische Sprecher der Union im Bundestag Lutschak sagte, das Förderprogramm altersgerecht umbauen werde in diesem Jahr vom Bund mit 50 Millionen Euro finanziert. Die SPD räumte jedoch ein, dass man die Summe auf 75 Millionen anheben sollte. In Frankreich gelten für einen Großteil der Departements erneut Hitzewarnungen. Vor allem im Zentrum und im Westen werden die Temperaturen wieder deutlich über 30 Grad steigen. Es ist bereits die 3. Hitzewelle in Frankreich in 2 Monaten. Erstmals in der Geschichte der Tour de France wird darum wegen Hitze die heutige Etappe gekürzt, und zwar um 30 Kilometer. Zudem verkürzen beliebte Touristenattraktionen in Paris erneut ihre Öffnungszeiten. So schließt etwa der Eiffelturm statt um Mitternacht auch heute wetterbedingt schon um 16 Uhr. Wegen der starken Trockenheit und erhöhter Brandgefahr wurde außerdem in zahlreichen Städten das Feuerwerk zum Nationalfeiertag abgesagt. England steht im Halbfinale der Fußball-WM. Die Mannschaft gewann in Miami im Viertelfinale gegen Norwegen mit 2:1 nach Verlängerung. Die Tore erzielten Andreas Schjelderup für die Norweger in der 36. Minute sowie Jude Bellingham in der 45. und der 93. Minute. Es war die erste Verlängerung in einem Viertelfinale bei dieser Weltmeisterschaft.

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Deutschlandfunk. 4 Uhr, die Nachrichten. Das US-Militär hat nach eigenen Angaben neue Angriffe auf den Iran gestartet. Die Angriffe erfolgten, nachdem die iranischen Revolutionsgarden ein unter der Flagge Zyperns fahrendes Containerschiff in der Straße von Hormus angegriffen hätten, erklärte das zuständige Regionalkommando CENTCOM. Das Schiff könne die Fahrt wegen eines Feuers an Bord und erheblicher Schäden im Maschinenraum nicht fortsetzen. Ein Besatzungsmitglied werde vermisst. Es ist die dritte Runde von US-Angriffen auf den Iran in dieser Woche. Unterdessen sperrten die Revolutionsgarden nach Angaben iranischer Staatsmedien erneut die Straße von Hormus. Die Sperrung gelte bis auf Weiteres. Das beschossene Schiff habe eine unzulässige Route befahren. Bis zum Ende der US-Interventionen in der Region werde man keinem Schiff mehr die Durchfahrt gestatten, heißt es in der Erklärung der Revolutionsgarden. Zuvor hatte der iranische Außenminister Araghchi im Oman Gespräche über den Schiffsverkehr in der Meerenge geführt. Eine Einigung gab es den Angaben zufolge noch nicht. Bei den jüngsten russischen Angriffen auf die Ukraine sind 8 Menschen getötet und Dutzende weitere verletzt worden. Der ukrainische Präsident Selenskyj erklärte im Online-Dienst X, Russland habe sein Land in der Nacht zu Samstag mit mehr als 120 Drohnen und 12 Raketen angegriffen. Dabei sei zivile Infrastruktur getroffen worden. In der Hauptstadt Kiew seien Wohngebäude, Büros und ein Seminargebäude beschädigt worden, so der Präsident weiter. Auch in anderen Landesteilen habe es Angriffe gegeben. Gut 2 Wochen nach den beiden schweren Erdbeben in Venezuela ist die Zahl der Getöteten weiter gestiegen. Seit der Katastrophe am 24. Juni seien 4.333 Todesopfer gezählt worden, sagte Parlamentspräsident Rodriguez auf einer Pressekonferenz. Tausende Menschen werden noch vermisst, über deren genaue Zahl macht die Regierung aber weiter keine Angaben. Im Ringen um die Zukunft zehntausender Arbeitsplätze bei Volkswagen will Konzernchef Blume nach eigenen Angaben Fabrikschließungen vermeiden. Es gebe intelligentere Lösungen, als Werke zu schließen, sagte Blume der Bild am Sonntag. Einsparungen an deutschen Produktionsstandorten zeigten bereits Wirkung. So habe man die Fabrikkosten allein im vergangenen Jahr um durchschnittlich 20% verbessert. Der Volkswagen-Chef räumte jedoch ein, dass das Unternehmen weiter Kosten senken müsse. Nach Beratungen des Volkswagen-Aufsichtsrates Mitte der Woche hatte Blume erklärt, man werde Überkapazitäten abbauen und die Modellpalette schrittweise um bis zu 50% reduzieren. Angaben zu einem weiteren Stellenabbau und möglichen Werksschließungen, über die Medien berichteten hatten, machte der Konzern nicht. Als gefährdet gelten die Werke in Zwickau und Emden, das Audi-Werk in Neckarsulm und das Nutzfahrzeugwerk in Hannover. In Berlin entscheidet heute eine Kritikerjury über den Preis Spiel des Jahres 2026. Nominiert für die verkaufsfördernde Auszeichnung sind 3 Gesellschaftsspiele. Bei Cozy Stickerville gilt es, gemeinsam ein Dorf aufzubauen. Bei Dito sind Assoziationen von Mitspielern zu bestimmten Begriffen zu erraten. Und im Morty Sorty Magic Shop müssen die Regale eines magischen Geschäfts möglichst geschickt gefüllt werden. Der deutsche Tennisprofi Alexander Zverev tritt heute im Endspiel von Wimbledon gegen Titelverteidiger Jannik Sinner aus Italien an. Sollte Zverev den Weltranglisten-ersten Sinner schlagen, wäre es nach dem Sieg in Paris sein 2. Grand-Slam-Erfolg. Gestern hatte im Damen-Einzelfinale Linda Noskova ihre ebenfalls aus Tschechien stammende Gegnerin Karolina Muchova mit 6:2, 5:7 und 6:3 besiegt. England steht im Halbfinale der Fußball-WM. Die Mannschaft gewann in Miami im Viertelfinale gegen Norwegen mit 2:1 nach Verlängerung. Die Tore erzielten Andreas Schelderup für die Norweger in der 36. Minute sowie Jude Bellingham in der 45. und der 93. Minute. Es war die erste Verlängerung in einem Viertelfinale bei dieser Weltmeisterschaft. Zur Stunde läuft in Kansas City das Viertelfinale zwischen Argentinien und der Schweiz.
Das Wetter im Westen und Süden freundlich, im Norden bewölkt, im Osten kurze Schauer möglich, 25 bis 35 Grad, auch morgen im Westen und Süden sonnig und trocken, ansonsten wolkig und einzelne Schauer oder Gewitter, 25 bis 36 Grad.

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1: 5 Uhr, die Nachrichten. Das US-Militär hat nach eigenen Angaben neue Angriffe auf den Iran gestartet. Die Angriffe erfolgten, nachdem die iranischen Revolutionsgarden ein unter der Flagge Zyperns fahrendes Containerschiff in der Straße von Hormus angegriffen hätten, erklärte das zuständige Regionalkommando CENTCOM. US-Verteidigungsminister Hegseth sagte, der Iran habe eine schlechte Entscheidung getroffen und müsse nun dafür bezahlen. Es ist die dritte Runde von US-Angriffen auf den Iran in dieser Woche. Unterdessen sperrten die Revolutionsgarden nach Angaben iranischer Staatsmedien erneut die Straße von Hormus. Die Sperrung gelte bis auf Weiteres. Das beschossene Schiff habe eine unzulässige Route befahren. Bis zum Ende der US-Interventionen in der Region werde man keinem Schiff mehr die Durchfahrt gestatten, heißt es in der Erklärung der Revolutionsgarden. Nach der Vereinbarung eines Rahmenabkommens zwischen Washington und Teheran im vergangenen Monat hatte vorübergehend relative Ruhe in der Region geherrscht. In der Nacht zum Mittwoch aber begannen die USA wieder mit massiven Angriffen auf den Iran. US-Präsident Trump erklärte die Feuerpause für beendet. Die Streitkräfte des Iran griffen daraufhin wieder US-Stützpunkte in der Region an. Im Ringen um die Zukunft zehntausender Arbeitsplätze bei Volkswagen will Konzernchef Blume nach eigenen Angaben Fabrikschließungen vermeiden. Es gebe intelligentere Lösungen, als Werke zu schließen, sagte Blume der Bild am Sonntag. Einsparungen an deutschen Produktionsstandorten zeigten bereits Wirkung. So habe man die Fabrikkosten allein im vergangenen Jahr um durchschnittlich 20% verbessert. Der Volkswagen-Chef räumte jedoch ein, dass das Unternehmen weiter Kosten senken müsse. Nach Beratungen des Volkswagen-Aufsichtsrates Mitte der Woche hatte Blume erklärt, man werde Überkapazitäten abbauen und die Modellpalette schrittweise um bis zu 50% reduzieren. Angaben zu einem weiteren Stellenabbau und möglichen Werksschließungen, über die Medien berichtet hatten, machte der Konzern nicht. Als gefährdet gelten die Werke in Zwickau und Emden, das Audi-Werk in Neckarsulm und das Nutzfahrzeugwerk in Hannover. Im vergangenen Monat mit seiner extremen Hitzewelle sind bundesweit so viele Menschen ertrunken wie seit mehr als 20 Jahren in keinem Juni mehr. Mindestens 99 Menschen kamen im Juni in Gewässern ums Leben, wie die Deutsche Lebensrettungsgesellschaft mitteilte. Zuletzt wurden im Hitzesommer 2003 mit 107 verunglückten Menschen mehr Badetote im Monat Juni gezählt. Die DLRG rief zum Beginn der Sommerferien in mehreren Bundesländern dazu auf, Gefahren am Wasser nicht zu unterschätzen. Vor allem Jungen und Männer sollten die eigenen Fähigkeiten realistisch einschätzen und auf riskante Aktionen verzichten. Mehr als 90% der Todesopfer im Juni seien männlich gewesen, unter den jungen Leuten sogar alle. In Frankreich gelten für einen Großteil der Departements erneut Hitzewarnungen. Vor allem im Zentrum und im Westen werden die Temperaturen wieder deutlich über 30 Grad steigen. Es ist bereits die dritte Hitzewelle in Frankreich in 2 Monaten. Erstmals in der Geschichte der Tour de France wird darum wegen Hitze die heutige Etappe gekürzt, und zwar um 30 Kilometer. Zudem verkürzen beliebte Touristenattraktionen in Paris erneut ihre Öffnungszeiten. So schließt etwa der Eiffelturm statt um Mitternacht auch heute wetterbedingt schon um 16 Uhr. Wegen der starken Trockenheit und erhöhter Brandgefahr wurde außerdem in zahlreichen Städten das Feuerwerk zum Nationalfeiertag abgesagt. England steht im Halbfinale der Fußball-WM. Die Mannschaft gewann in Miami im Viertelfinale gegen Norwegen mit 2:1 nach Verlängerung. Die Tore erzielten Andreas Schjelderup für die Norweger in der 36. Minute sowie Jude Bellingham in der 45. und der 93. Minute. Es war die erste Verlängerung in einem Viertelfinale bei dieser Weltmeisterschaft. Zur Stunde läuft in Kansas City das Viertelfinale zwischen Argentinien und der Schweiz. Das Wetter: im Westen und Süden freundlich, im Norden bewölkt, im Osten kurze Schauer möglich, 25 bis 35 Grad. Auch morgen im Westen und Süden sonnig und trocken, ansonsten wolkig und einzelne Schauer oder Gewitter, 25 bis 36 Grad. Am Dienstag teils wolkig, teils sonnig mit einzelnen Gewittern im Süden, 26 bis 36 Grad. Das waren die Nachrichten.
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1: 6 Uhr, die Nachrichten. Das US-Militär hat nach eigenen Angaben neue Angriffe auf den Iran gestartet. Die Angriffe erfolgten, nachdem die iranischen Revolutionsgarden ein unter der Flagge Zypern fahrendes Containerschiff in der Straße von Hormus angegriffen hätten, erklärte das zuständige Regionalkommando CENTCOM. US-Verteidigungsminister Hegseth sagte, der Iran habe eine schlechte Entscheidung getroffen und müsse nun dafür bezahlen. Es ist die dritte Runde von US-Angriffen auf den Iran in dieser Woche. Unterdessen sperrten die Revolutionsgarden nach Angaben iranischer Staatsmedien erneut die Straße von Hormus. Die Sperrung gelte bis auf Weiteres. Das beschossene Schiff habe eine unzulässige Route befahren. Bis zum Ende der US-Interventionen in der Region werde man keinem Schiff mehr die Durchfahrt gestatten, heißt es in der Erklärung der Revolutionsgarden. Nach der Vereinbarung eines Rahmenabkommens zwischen Washington und Teheran im vergangenen Monat hatte vorübergehend relative Ruhe in der Region geherrscht. In der Nacht zum Mittwoch aber begannen die USA wieder mit massiven Angriffen auf den Iran. US-Präsident Trump erklärte die Feuerpause für beendet. Die Streitkräfte des Iran griffen daraufhin wieder US-Stützpunkte in der Region an. Nach nächtlichen Angriffen des US-Militärs gegen den Iran ist in mehreren Golfstaaten Luftalarm ausgelöst worden. In Bahrain ertönten in den frühen Morgenstunden wieder die Warnsirenen, wie das Innenministerium mitteilte. Die Bewohner wurden aufgerufen, ruhig zu bleiben und einen sicheren Ort aufzusuchen. In den Vereinigten Arabischen Emiraten warnte der Katastrophenschutz die Bewohner vor einer Bedrohung durch Raketen. Die Luftabwehr des Landes sei im Einsatz, teilte die Behörde auf der Plattform X mit. Das Innenministerium von Katar teilte bei X mit, die Sicherheitslage sei ernst. Die Bewohner sollten zu Hause bleiben, nicht nach draußen gehen und sich von Fenstern und offenen Flächen fernhalten. Nach dem mutmaßlichen Brandanschlag ist die zwischenzeitlich gesperrte Bahnstrecke zwischen Düsseldorf und Köln wieder freigegeben. Der Zugverkehr rollt nach Angaben der Deutschen Bahn wieder ohne Einschränkungen. Am Freitag hatte die Böschung zwischen Langenfeld und Leverkusen an 2 Stellen gebrannt. Das Feuer beschädigte mehrere Signalkabel. Nach dem Vorfall ermittelt nun der Staatsschutz und geht Hinweisen auf einen Anschlag nach. Ein politischer Hintergrund könne nicht ausgeschlossen werden, teilten die Kölner Staatsanwaltschaft und Polizei in einer gemeinsamen Erklärung mit. Im Internet wurde ein Bekennerschreiben veröffentlicht, das von einer linksextremen Gruppierung stammen soll. Darin heißt es unter anderem, man habe Brandsätze in Kabelschächten deponiert. Im vergangenen Monat mit seiner extremen Hitzewelle sind bundesweit so viele Menschen ertrunken wie seit mehr als 20 Jahren in keinem Juni mehr. Mindestens 99 Menschen kamen im Juni in Gewässern ums Leben, wie die Deutsche Lebensrettungsgesellschaft mitteilte. Zuletzt wurden im Hitzesommer 2003 mit 107 verunglückten Menschen mehr Badetote im Monat Juni gezählt. Die DLRG rief zum Beginn der Sommerferien in mehreren Bundesländern dazu auf, Gefahren am Wasser nicht zu unterschätzen. Vor allem Jungen und Männer sollten die eigenen Fähigkeiten realistisch einschätzen und auf riskante Aktionen verzichten. Mehr als 90% der Todesopfer im Juni seien männlich gewesen, unter den jungen Leuten sogar alle. In Berlin entscheidet heute eine Kritikerjury über den Preis Spiel des Jahres 2026. Nominiert für die verkaufsfördernde Auszeichnung sind 3 Gesellschaftsspiele. Bei Cozy Stickerville gilt es, gemeinsam ein Dorf aufzubauen. Bei Dito sind Assoziationen von Mitspielern zu bestimmten Begriffen zu erraten. Und im Morty Sorty Magic Shop müssen die Regale eines magischen Geschäfts möglichst geschickt gefüllt werden. Bei der Fußball-WM haben England und Argentinien das Halbfinale erreicht. England setzte sich im Viertelfinale mit 2:1 nach Verlängerung gegen Norwegen durch. Argentinien schlug die Schweiz ebenfalls nach Verlängerung mit 3:1. Das Wetter im Westen und Süden freut dich. Im Norden bewölkt, im Osten kurze Schauer möglich. 25 bis 35 Grad. Auch morgen im Westen und Süden sonnig und trocken, ansonsten wolkig und einzelne Schauer oder Gewitter bei 25 bis 36 Grad. Das waren die Nachrichten.
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1: 7.30 Uhr, die Nachrichten. Zum dritten Mal in dieser Woche hat das US-Militär den Iran angegriffen. Das zuständige Regionalkommando CENTCOM teilte mit, man habe rund 140 militärische Ziele attackiert. Unter anderem Raketen- und Drohnenstellungen sowie Munitionsdepots seien getroffen worden. Es habe sich um Vergeltung für den Angriff auf ein Handelsschiff in der Straße von Hormus gehandelt. Unterdessen sperrten die Revolutionsgarden nach Angaben iranischer Staatsmedien erneut die Meerenge. Zudem griffen sie ein weiteres Schiff an. Dieses habe gegen Vorschriften verstoßen, hieß es. Auch gaben die Revolutionsgarden an, US-Militärbasen in Jordanien und mehreren Golfstaaten angegriffen zu haben. In Kuwait und Bahrain wurde Luftalarm ausgelöst. In den Vereinigten Arabischen Emiraten und Katar warnten die Regierungen die Bevölkerung vor möglichen Angriffen. Die deutsche Wohnungswirtschaft fordert mehr Anstrengungen zum Bau altersgerechter Wohnungen. Es gebe eine massive Lücke, warnte der Branchenverband GdW im Magazin Focus. So fehlten in Deutschland derzeit 2,2 bis 2,5 Millionen weitgehend barrierefreie Wohnungen für ältere Menschen mit Mobilitätseinschränkungen. Bisherige Programme seien zu klein, zu unsicher und zu wenig auf die Breite des Mietwohnungsbestands ausgerichtet gewesen, kritisierte GdW-Präsident Gedaschko. Ein barrierefreies Bad helfe wenig, wenn es für die Mieterinnen und Mieter nicht mehr bezahlbar sei. Die Koalitionsparteien verwiesen auf bereits eingeleitete Maßnahmen. Der wohnungspolitische Sprecher der Union im Bundestag Lutschak sagte, das Förderprogramm Altersgerecht umbauen werde in diesem Jahr vom Bund mit 50 Millionen Euro finanziert. Die SPD räumte jedoch ein, dass man die Summe auf 75 Millionen anheben sollte. VW-Konzernchef Blume will nach eigenen Angaben Fabrikschließungen möglichst vermeiden. Es gäbe intelligentere Lösungen, als Werke zu schließen, sagte Blume der Bild am Sonntag. Einsparungen an deutschen Produktionsstandorten zeigten bereits Wirkung. So habe man die Fabrikkosten allein im vergangenen Jahr um durchschnittlich 20% verbessert. Der Volkswagen-Chef räumte jedoch ein, dass das Unternehmen weiter Kosten senken müsse. Der Sparplan bei VW sieht vor, zehntausende Stellen zu streichen und die Zahl der Modelle bis 2035 um die Hälfte zu reduzieren. Als gefährdet gelten die Werke in Zwickau und Emden, das Audi-Werk in Neckarsulm und das Nutzfahrzeugwerk in Hannover. Die Waldbrandgefahr nimmt in Deutschland weiter zu. Der Deutsche Wetterdienst erwartet für heute in mehreren Regionen die höchste Warnstufe. Besonders betroffen sind der Südwesten sowie Berlin und Brandenburg. Im Süden Spaniens kämpfen die Einsatzkräfte seit Donnerstag gegen einen verheerenden Waldbrand in der Provinz Almeria. Gestern mussten weitere Ortschaften evakuiert werden. Auf der Flucht vor den Flammen starben mindestens 12 Menschen. Laut Behörden handelt es sich überwiegend um Touristen. In Frankreich gelten für einen Großteil der Departements erneut Hitzewarnungen. Vor allem im Zentrum und im Westen werden die Temperaturen wieder deutlich über 30 Grad steigen. Es ist bereits die dritte Hitzewelle in Frankreich in 2 Monaten. Erstmals in der Geschichte der Tour de France wird darum wegen Hitze die heutige Etappe gekürzt, und zwar um 30 Kilometer. Zudem verkürzen beliebte Touristenattraktionen in Paris erneut ihre Öffnungszeiten. Wegen der starken Trockenheit und erhöhter Waldbrandgefahr wurde außerdem in zahlreichen Städten das Feuerwerk zum Nationalfeiertag abgesagt. Bei der Fußballweltmeisterschaft haben England und Argentinien das Halbfinale erreicht. England setzte sich im Viertelfinale mit 2:1 nach Verlängerung gegen Norwegen durch. Argentinien schlug die Schweiz ebenfalls nach Verlängerung mit 3:1. Der deutsche Tennisprofi Alexander Zverev tritt heute im Endspiel von Wimbledon gegen Titelverteidiger Jannik Sinner aus Italien an. Sollte Zverev den Weltranglisten Ersten schlagen, wäre es nach dem Sieg in Paris sein zweiter Grand-Slam-Erfolg. Das Finale bei den Damen gewann Linda Noskova aus Tschechien. Sie setzte sich gestern gegen ihre Landsfrau Karolina Muchova durch. Das Wetter. Im Westen und Süden freundlich, im Norden bewölkt, im Osten kurze Schauer möglich, 25 bis 35 Grad. Auch morgen im Westen und Süden sonnig und trocken, sonst wolkig und einzelne Schauer oder Gewitter, 25 bis 36 Grad. Das waren die Nachrichten.
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3: 8.30 Uhr, die Nachrichten. Zum dritten Mal in dieser Woche hat das US-Militär den Iran angegriffen. Das zuständige Regionalkommando CENTCOM teilte mit, man habe rund 140 militärische Ziele attackiert. Unter anderem Raketen- und Drohnenstellungen sowie Munitionsdepots seien getroffen worden. Es habe sich um Vergeltung für den Angriff auf ein Handelsschiff in der Straße von Hormus gehandelt. Die Revolutionsgarden sperrten nach Angaben iranischer Staatsmedien erneut die Meerenge. Zudem griffen sie US-Militärbasen in Jordanien und mehreren Golfstaaten an. In Kuwait, Bahrain und den Vereinigten Arabischen Emiraten wurde Luftalarm ausgelöst. In Katar wurden nach Angaben des Innenministeriums 3 Menschen verletzt. Die Ukraine hat erneut eine russische Ölraffinerie angegriffen. Wie russische Online-Medien berichten, wurde eine Anlage in Syzran in der Region Samara südöstlich von Moskau angegriffen. Es seien mehrere Brände ausgebrochen. Der Gouverneur der Region teilte mit, durch ukrainische Drohnen seien auch Wohnhäuser beschädigt und mindestens 3 Menschen verletzt worden. Die Ukraine greift seit geraumer Zeit in ihrem Abwehrkampf gegen Russland verstärkt dessen Energieinfrastruktur an. In einigen russischen Regionen hat dies zu Treibstoffknappheit geführt. VW-Konzernchef Blume will nach eigenen Angaben Fabrikschließungen möglichst vermeiden. Es gäbe intelligentere Lösungen, als Werke zu schließen, sagte Blume der Bild am Sonntag. Einsparungen an deutschen Produktionsstandorten zeigten bereits Wirkung. So habe man die Fabrikkosten allein im vergangenen Jahr um durchschnittlich 20% verbessert. Der Volkswagen-Chef räumte jedoch ein, dass das Unternehmen weiter Kosten senken müsse. Der Sparplan bei VW sieht vor, zehntausende Stellen zu streichen und die Zahl der Modelle bis 2035 um die Hälfte zu reduzieren. Als gefährdet gelten die Werke in Zwickau und Emden, das Audi-Werk in Neckarsulm und das Nutzfahrzeugwerk in Hannover. Im vergangenen Monat mit seiner extremen Hitzewelle sind bundesweit so viele Menschen ertrunken wie seit mehr als 20 Jahren in keinem Juni mehr. Mindestens 99 Menschen kamen im Juni in Gewässern ums Leben, wie die Deutsche Lebensrettungsgesellschaft mitteilte. Zuletzt wurden im Hitzesommer 2003 mit 107 verunglückten Menschen mehr Badetote im Monat Juni gezählt. Die DLRG rief zum Beginn der Sommerferien in mehreren Bundesländern dazu auf, Gefahren am Wasser nicht zu unterschätzen. Vor allem Jungen und Männer sollten die eigenen Fähigkeiten realistisch einschätzen und auf riskante Aktionen verzichten. Mehr als 90% der Todesopfer im Juni seien männlich gewesen, unter den jungen Menschen sogar alle. Die Waldbrandgefahr nimmt in Deutschland weiter zu. Der Deutsche Wetterdienst erwartet für heute in mehreren Regionen die höchste Warnstufe. Besonders betroffen sind der Südwesten sowie Berlin und Brandenburg. Im Süden Spaniens kämpfen die Einsatzkräfte seit Donnerstag gegen einen verheerenden Waldbrand in der Provinz Almeria. Gestern mussten weitere Ortschaften evakuiert werden. Auf der Flucht vor den Flammen starben mindestens 12 Menschen. Laut Behörden handelt es sich überwiegend um Touristen. In Albanien halten die Proteste gegen ein Luxusimmobilienprojekt in einem Naturschutzgebiet an. In der Hauptstadt Tirana gingen erneut tausende Menschen auf die Straße. Sie schwenkten albanische Flaggen und forderten den Rücktritt von Ministerpräsident Rama. Wie die Nachrichtenagentur AFP meldet, richtete sich der Unmut der Demonstranten auch gegen ein Konzert des US-Rappers Kanye West. Im Naturschutzgebiet Zvernjek wollen Investoren Luxushotels und Villenanlagen bauen. Federführend ist eine Firma von Jared Kushner, dem Schwiegersohn von US-Präsident Trump. Umweltschützer warnen vor einer Zerstörung des Ökosystems am Ufer des Flusses Vjosa. Bei der Fußball-WM haben England und Argentinien das Halbfinale erreicht. England setzte sich im Viertelfinale mit 2:1 nach Verlängerung gegen Norwegen durch. Argentinien schlug die Schweiz ebenfalls nach Verlängerung mit 3:1. Das Wetter: im Westen und Süden freundlich, im Norden bewölkt, im Osten kurze Schauer möglich, 25 bis 35 Grad. Auch morgen im Westen und Süden sonnig und trocken, ansonsten wolkig und einzelne Schauer oder Gewitter, 25 bis 36 Grad. Das waren die Nachrichten.
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3: 9 Uhr, die Nachrichten. Zum dritten Mal in dieser Woche hat das US-Militär den Iran angegriffen. Das zuständige Regionalkommando CENTCOM teilte mit und habe rund 140 militärische Ziele attackiert. Unter anderem Raketen- und Drohnenstellungen sowie Munitionsdepots seien getroffen worden. Es habe sich um Vergeltung für den Angriff auf ein Handelsschiff in der Straße von Hormus gehandelt. Die Revolutionsgarden sperrten nach Angaben iranischer Staatsmedien erneut die Meeresenge. Zudem griffen sie US-Militärbasen in Jordanien und mehreren Golfstaaten an. In Kuwait, Bahrain und den Vereinigten Arabischen Emiraten wurde Luftalarm ausgelöst. In Katar wurden nach Angaben des Innenministeriums 3 Menschen verletzt. Unterdessen beendeten der Iran und der Oman ihre Gespräche über die Straße von Hormus ohne Ergebnis. Beide Länder beschlossen eine Fortsetzung. Auch eine Delegation aus Katar nahm an den Gesprächen im Oman teil. Die Ukraine hat erneut eine russische Ölraffinerie angegriffen. Wie russische Online-Medien berichten, wurde eine Anlage in Syzran in der Region Samara südöstlich von Moskau getroffen. Es seien mehrere Brände ausgebrochen. Der Gouverneur der Region teilte mit, durch ukrainische Drohnen seien auch Wohnhäuser beschädigt und mindestens 3 Menschen verletzt worden. Die Ukraine greift seit geraumer Zeit in ihrem Abwehrkampf gegen Russland verstärkt dessen Energieinfrastruktur an. In einigen russischen Regionen hat dies zu Treibstoffknappheit geführt. VW-Konzernchef Blume will nach eigenen Angaben Fabrikschließungen möglichst vermeiden. Es gebe intelligentere Lösungen, als Werke zu schließen, sagte Blume der Bild am Sonntag. Einsparungen an deutschen Produktionsstandorten zeigten bereits Wirkung. So habe man die Fabrikkosten allein im vergangenen Jahr um durchschnittlich 20% verbessert. Der Volkswagen-Chef räumte jedoch ein, dass das Unternehmen weiter Kosten senken müsse. Der Sparplan bei VW sieht vor, zehntausende Stellen zu streichen und die Zahl der Modelle bis 2035 um die Hälfte zu reduzieren. Als gefährdet gelten die Werke in Zwickau und Emden, das Audi-Werk in Neckarsulm und das Nutzfahrzeugwerk in Hannover. Nach dem mutmaßlichen Brandanschlag ist die zwischenzeitlich gesperrte Bahnstrecke zwischen Düsseldorf und Köln wieder freigegeben. Der Zugverkehr rollt nach Angaben der Deutschen Bahn wieder ohne Einschränkungen. Am Freitag hatte die Böschung zwischen Langenfeld und Leverkusen an 2 Stellen gebrannt. Das Feuer beschädigte mehrere Signalkabel. Nach dem Vorfall ermittelt nun der Staatsschutz und geht Hinweisen auf einen Anschlag nach. Ein politischer Hintergrund könne nicht ausgeschlossen werden, teilten die Kölner Staatsanwaltschaft und Polizei in einer gemeinsamen Erklärung mit. Im Internet wurde ein Bekennerschreiben veröffentlicht, das von einer linksextremen Gruppierung stammen soll. Darin heißt es unter anderem, man habe Brandsätze in Kabelschächten deponiert. Nach der Erdbebenkatastrophe in Venezuela hat die Regierung den Bau provisorischer Unterkünfte angekündigt. Der Beauftragte für Notlager Rodriguez erklärte, dort sollten Familien untergebracht werden. Fast 18.000 Menschen hätten ihr Zuhause verloren. Viele Menschen kampieren derzeit in Zelten oder Schulen. Diese müssen Anfang September zu Beginn des neuen Schuljahres geräumt werden. Bei den verheerenden Beben in Venezuela kamen nach offiziellen Angaben mehr als 4.300 Menschen ums Leben. Die UNO geht darüber hinaus von bis zu 50.000 Vermissten aus. Der US-Senator und Republikaner Lindsey Graham ist tot. Wie mehrere Medien berichten, starb der 71-Jährige nach kurzer Krankheit. Graham war seit 2003 Senator des Bundesstaats South Carolina. Er galt als scharfer Kritiker Russlands und des Kriegs gegen die Ukraine. Zuletzt hatte er im US-Senat eine Einigung auf neue Sanktionen gegen Moskau ausgehandelt. Bei der Fußball-Weltmeisterschaft haben England und Argentinien das Halbfinale erreicht. England setzte sich im Viertelfinale mit 2:1 nach Verlängerung gegen Norwegen durch. Argentinien schlug die Schweiz ebenfalls nach Verlängerung mit 3:1. Das Wetter: im Westen und Süden freundlich, im Norden bewölkt, im Osten kurze Schauer möglich, 25 bis 35 Grad. Auch morgen im Westen und Süden sonnig und trocken, ansonsten wolkig und einzelne Schauer oder Gewitter, 25 bis 36 Grad. Die weiteren Aussichten: am Dienstag teils wolkig, teils sonnig, 26 bis 36 Grad. Das waren die Nachrichten.
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2: 10 Uhr, die Nachrichten. Zum dritten Mal in dieser Woche hat das US-Militär den Iran angegriffen. Das zuständige Regionalkommando CENTCOM teilte mit, man habe rund 140 militärische Ziele attackiert. Unter anderem Raketen- und Drohnenstellungen sowie Munitionsdepots seien getroffen worden. Es habe sich um Vergeltung für den Angriff auf ein Handelsschiff in der Straße von Hormus gehandelt. Die Revolutionsgarden sperrten nach Angaben iranischer Staatsmedien erneut die Meeresenge. Zudem griffen sie US-Militärbasen in Jordanien und mehreren Golfstaaten an. In Kuwait, Bahrain und den Vereinigten Arabischen Emiraten wurde Luftalarm ausgelöst. In Katar wurden nach Angaben des Innenministeriums 3 Menschen verletzt. Unterdessen beendeten der Iran und der Oman ihre Gespräche über die Straße von Hormus ohne Ergebnis. Beide Länder beschlossen eine Fortsetzung. Auch eine Delegation aus Katar nahm an den Gesprächen im Oman teil. Bundesfamilienministerin Prien hat Einschnitte beim sogenannten staatlichen Unterhaltsvorschuss angekündigt. Die Politikerin sagte der katholischen Nachrichtenagentur, künftig solle der Vorschuss nur noch für Kinder bis zum 15. Lebensjahr gewährt werden. Ihr Ministerium arbeite an einem entsprechenden Gesetzentwurf. Die CDU-Politikerin betonte, die Leistung habe sich zu einem der größten Kostenfaktoren für die Kommunen entwickelt. Geplant sei, zugleich säumige Zahler stärker zu sanktionieren. Wer etwa falsche Angaben mache, um Unterhaltszahlungen zu entgehen, dem könne künftig der Führerschein entzogen werden. Der Vorschuss wird vom Staat ausgelegt, wenn Partner nach einer Trennung keinen Unterhalt zahlen. Seit einer Reform im Jahr 2017 kann er für alle minderjährigen Kinder und ohne zeitliche Begrenzung beantragt werden. Bund und Länder hatten an alleinerziehende Elternteile zuletzt jährlich rund 3,2 Milliarden Euro an Unterhaltsvorschuss ausgezahlt. VW-Konzernchef Blume will nach eigenen Angaben Fabrikschließungen möglichst vermeiden. Es gebe intelligentere Lösungen, als Werke zu schließen, sagte Blume der Bild am Sonntag. Einsparungen an deutschen Produktionsstandorten zeigten bereits Wirkung. So habe man die Fabrikkosten allein im vergangenen Jahr um durchschnittlich 20% verbessert. Der Volkswagen-Chef räumte jedoch ein, dass das Unternehmen weiter Kosten senken müsse. Der Sparplan bei VW sieht vor, zehntausende Stellen zu streichen und die Zahl der Modelle bis 2035 um die Hälfte zu reduzieren. Als gefährdet gelten die Werke in Zwickau und Emden, das Audi-Werk in Neckarsulm und das Nutzfahrzeugwerk in Hannover. Die Ukraine hat erneut eine russische Ölraffinerie angegriffen. Wie das ukrainische Militär mitteilte, wurde eine Anlage in Süsran und in der Region Samara südöstlich von Moskau angegriffen. Russische Online-Medien berichten, dass mehrere Brände ausgebrochen seien. Der Gouverneur der Region erklärte, durch ukrainische Drohnen sei ein Mensch getötet worden. Es gebe mindestens 3 Verletzte. Die Ukraine greift seit geraumer Zeit in ihrem Abwehrkampf gegen Russland verstärkt dessen Infrastruktur an. In einigen russischen Regionen hat dies zu Treibstoffknappheit geführt. Der US-Senator und Republikaner Lindsey Graham ist tot. Wie mehrere Medien berichten, starb der 71-Jährige nach kurzer Krankheit. Graham war seit 2003 Senator des Bundesstaats South Carolina. Er galt als langjähriger Verbündeter von US-Präsident Trump. Allerdings war er ein scharfer Kritiker Russlands und des Kriegs gegen die Ukraine. Zuletzt hatte er im US-Senat eine Einigung auf neue Sanktionen gegen Moskau ausgehandelt. Trump würdigte Graham auf seiner Plattform als einen der großartigsten Menschen, den er kenne, und amerikanischen Patrioten. Bei der Fußball-Weltmeisterschaft haben England und Argentinien das Halbfinale erreicht. England setzte sich im Viertelfinale mit 2:1 nach Verlängerung gegen Norwegen durch. Argentinien schlug die Schweiz ebenfalls nach Verlängerung mit 3:1. Das Wetter: im Westen und Süden freundlich, im Norden bewölkt, im Osten kurze Schauer möglich. 25 bis 35 Grad. Auch morgen im Westen und Süden sonnig und trocken, ansonsten wolkig und einzelne Schauer oder Gewitter. 25 bis 36 Grad. Und die weiteren Aussichten. Am Dienstag teils wolkig, teils sonnig, mit einzelnen Gewittern im Süden. 26 bis 36 Grad. Das waren die Nachrichten.
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2: 11 Uhr, die Nachrichten. Als Reaktion auf die jüngsten US-Angriffe hat der Iran amerikanische Stützpunkte in der Golfregion ins Visier genommen. In Kuwait, Bahrain und den Vereinigten Arabischen Emiraten wurde Luftalarm wegen Drohnen und Raketen ausgelöst. In Katar wurden nach Angaben des Innenministeriums 3 Menschen durch Trümmerteile verletzt. In Jordanien gingen 3 iranische Raketen nieder. Der Oman meldete Drohnenangriffe nahe der Straße von Hormus. Die Revolutionsgarden warnten, die fortgesetzte Aggression der USA werde zu noch schärferen Reaktionen führen. Der Iran wiederum erklärte außerdem die Straße von Hormus für geschlossen. In der Nacht hatte das US-Militär nach eigenen Angaben mehr als 140 militärische Ziele im Iran angegriffen. Das zuständige Regionalkommando CENTCOM teilte mit, unter anderem Raketen- und Drohnenstellungen sowie Munitionsdepots seien getroffen worden. Zur Begründung hieß es, der Iran habe ein Handelsschiff in der Straße von Hormus attackiert. Bundesfamilienministerin Prien hat Einschnitte beim sogenannten staatlichen Unterhaltsvorschuss angekündigt. Die CDU-Politikerin sagte der katholischen Nachrichtenagentur, künftig solle der Vorschuss nur noch für Kinder bis zum 15. Lebensjahr gewährt werden. Prien betonte, die Leistung habe sich zu einem der größten Kostenfaktoren für die Kommunen entwickelt. Geplant sei zugleich, säumige Zahler stärker zu sanktionieren. Wer etwa falsche Angaben mache, um Unterhaltszahlungen zu entgehen, dem könne künftig der Führerschein entzogen werden. Der Vorschuss wird vom Staat ausgelegt, wenn Partner nach einer Trennung keinen Unterhalt zahlen. Seit einer Reform im Jahr 2017 kann er für alle minderjährigen Kinder und ohne zeitliche Begrenzung beantragt werden. VW-Konzernchef Blume will nach eigenen Angaben Fabrikschließungen möglichst vermeiden. Es gäbe intelligentere Lösungen, als Werke zu schließen, sagte Blume der Bild am Sonntag. Einsparungen an deutschen Produktionsstandorten zeigten bereits Wirkung. So habe man die Fabrikkosten allein im vergangenen Jahr um durchschnittlich 20% verbessert. Der Volkswagen-Chef räumte jedoch ein, dass das Unternehmen weiter Kosten senken müsse. Der Sparplan bei VW sieht vor, zehntausende Stellen zu streichen und die Zahl der Modelle bis 2035 um die Hälfte zu reduzieren. Als gefährdet gelten die Werke in Zwickau und Emden, das Audi-Werk in Neckarsulm und das Nutzfahrzeugwerk in Hannover. Im vergangenen Monat mit seiner extremen Hitzewelle sind bundesweit so viele Menschen ertrunken wie seit mehr als 20 Jahren in keinem Juni mehr. Mindestens 99 Menschen kamen im Juni in Gewässern ums Leben, wie die Deutsche Lebensrettungsgesellschaft mitteilte. Zuletzt wurden im Hitzesommer 2003 mit 107 verunglückten Menschen mehr Badetote im Monat Juni gezählt. Die DLRG rief zum Beginn der Sommerferien in mehreren Bundesländern dazu auf, Gefahren am Wasser nicht zu unterschätzen. Vor allem Jungen und Männer sollten die eigenen Fähigkeiten realistisch einschätzen und auf riskante Aktionen verzichten. Mehr als 90% der Todesopfer im Juni seien männlich gewesen, unter den jungen Leuten sogar alle. Im Osten Chinas sorgt der Taifun Bavi für heftige Regenfälle. Zwar hat sich der Sturm auf dem Weg ins Landesinnere inzwischen abgeschwächt, Wetterexperten warnen jedoch vor anhaltendem Starkregen. Die Behörden hatten massive Vorkehrungen getroffen. Fast 2 Millionen Menschen mussten ihre Häuser verlassen, viele Schulen wurden geschlossen, Fährverbindungen eingestellt und hunderte Flüge gestrichen. Der frühere Emir des Golfstaats Katar, Hamad bin Khalifa Al Thani, ist im Alter von 74 Jahren gestorben. Das teilte das Emirat mit. Scheich Hamad herrschte in dem Golfstaat von 1995 bis 2013 und war Vater des heutigen Emirs. In seiner Zeit baute er Katar zur Regionalmacht aus. Unter ihm wurde die Produktion von Erdgas in Katar, das heute zu den größten Exporteuren der Welt zählt, deutlich erhöht. Er gründete den Nachrichtensender Al Jazeera und holte die Weltmeisterschaft im Fußball 2022 ins Land. Das Wetter: im Westen und Süden freundlich, im Norden bewölkt, im Osten kurze Schauer möglich, 25 bis 35 Grad. Auch morgen im Westen und Süden sonnig und trocken, ansonsten wolkig und einzelne Schauer oder Gewitter, 25 bis 36 Grad. Die weiteren Aussichten: am Dienstag teils wolkig, teils sonnig, 26 bis 36 Grad. Das waren die Nachrichten.
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1: 12 Uhr, die Nachrichten. Zunächst die Übersicht. Nach dem iranischen Beschuss eines Handelsschiffs in der Straße von Hormus haben die USA den Iran erneut angegriffen. Bundesfamilienministerin Prien hat Einschnitte beim staatlichen Unterhaltsvorschuss angekündigt. Bei der Fußball-WM stehen England und Argentinien im Halbfinale. Die Meldungen im Einzelnen. Zum dritten Mal in dieser Woche hat das US-Militär den Iran angegriffen. Das zuständige Regionalkommando CENTCOM teilte mit, man habe rund 140 militärische Ziele attackiert. Unter anderem Raketen- und Drohnenstellungen sowie Munitionsdepots seien getroffen worden. Es habe sich um Vergeltung für den iranischen Angriff auf ein Handelsschiff in der Straße von Hormus gehandelt. Die Revolutionsgarden erklärten, das Schiff sei auf einer nicht genehmigten Route unterwegs gewesen. Als Reaktion auf die US-Angriffe nahm der Iran amerikanische Stützpunkte in der Golfregion ins Visier. In Kuwait, Bahrain und den Vereinigten Arabischen Emiraten wurde Luftalarm wegen Drohnen und Raketen ausgelöst. In Katar wurden nach Angaben des Innenministeriums 3 Menschen durch Trümmerteile verletzt. In Jordanien gingen 3 iranische Raketen nieder. Der Oman meldete Drohnenangriffe nahe der Straße von Hormus. Die Revolutionsgarden warnten, die fortgesetzte Aggression der USA werde zu noch schärferen Reaktionen führen. Der Iran erklärte außerdem die Straße von Hormus für geschlossen. Die Ukraine hat erneut eine russische Ölraffinerie angegriffen. Wie das ukrainische Militär mitteilte, wurde eine Anlage in Syzran in der Region Samara, südöstlich von Moskau, getroffen. Russische Online-Medien berichten, dass mehrere Brände ausgebrochen seien. Der Gouverneur der Region erklärte, durch ukrainische Drohnen sei ein Mensch getötet worden. Es gebe mindestens 3 Verletzte. Die Ukraine griff nach eigenen Angaben außerdem 14 russische Schiffe an, darunter mehrere Öltanker. Die Ukraine attackiert seit geraumer Zeit in ihrem Abwehrkampf gegen Russland verstärkt dessen Energieinfrastruktur. In einigen russischen Regionen hat dies zu Treibstoffknappheit geführt. Der Autobauer VW will nach Angaben von Konzernchef Blume Fabrikschließungen möglichst vermeiden. Es gebe intelligentere Lösungen, als Werke zu schließen, sagte Blume der Bild am Sonntag. Einsparungen an deutschen Produktionsstandorten zeigten bereits Wirkung. So habe man die Fabrikkosten allein im vergangenen Jahr um durchschnittlich 20% verbessert. Der Volkswagen-Chef räumte jedoch ein, dass das Unternehmen weiter Kosten senken müsse. Medienberichten zufolge war ein von Blume vorgeschlagener Sparplan bei der VW-Aufsichtsratssitzung am Widerstand von Arbeitnehmervertretern und des Landes Niedersachsen gescheitert. Der Plan sieht demnach unter anderem vor, zehntausende Stellen zu streichen. Als gefährdet gelten die Werke in Zwickau und Emden sowie das Audi-Werk in Neckarsulm und das Nutzfahrzeugwerk in Hannover. Bundesfamilienministerin Prien hat Einschnitte beim sogenannten staatlichen Unterhaltsvorschuss angekündigt. Die CDU-Politikerin sagte der katholischen Nachrichtenagentur, künftig solle der Vorschuss nur noch für Kinder bis zum 15. Lebensjahr gewährt werden. Ihr Ministerium arbeite an einem entsprechenden Gesetzentwurf. Prien betonte, die Leistung habe sich zu einem der größten Kostenfaktoren für die Kommunen entwickelt. Geplant sei zugleich, säumige Zahler stärker zu sanktionieren. Wer etwa falsche Angaben mache, um Unterhaltszahlungen zu entgehen, dem könne künftig der Führerschein entzogen werden. Der Vorschuss wird vom Staat ausgelegt, wenn Partner nach einer Trennung keinen Unterhalt zahlen. Seit einer Reform im Jahr 2017 kann er für alle minderjährigen Kinder und ohne zeitliche Begrenzung beantragt werden. Bund und Länder hatten an alleinerziehende Elternteile zuletzt jährlich rund 3,2 Milliarden Euro an Unterhaltsvorschuss ausgezahlt. Im vergangenen Monat mit seiner extremen Hitzewelle sind bundesweit so viele Menschen ertrunken wie seit mehr als 20 Jahren in keinem Juni mehr. Mindestens 99 Menschen kamen im Juni in Gewässern ums Leben, wie die Deutsche Lebensrettungsgesellschaft mitteilte. Zuletzt wurden im Hitzesommer 2003 mit 107 verunglückten Menschen mehr Badetote im Monat Juni gezählt. Die DLRG rief zu Beginn der Sommerferien in mehreren Bundesländern dazu auf, Gefahren am Wasser nicht zu unterschätzen. Vor allem Jungen und Männer sollten die eigenen Fähigkeiten realistisch einschätzen und auf riskante Aktionen verzichten. Mehr als 90% der Todesopfer im Juni seien männlich gewesen, unter den jungen Leuten sogar alle.

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1: 13 Uhr, die Nachrichten. Von den Grünen und der SPD kommt Widerstand gegen Forderungen nach einem Aufschub der deutschen Klimaziele. Die Debatte sei ambitionslos, sagte die Grünen-Fraktionsvize im Bundestag Verlinden. Es brauche Planungs- und Zukunftssicherheit. Der klimapolitische Sprecher der SPD-Bundestagsfraktion Blankenburg betonte, ein Aufschub der Klimaziele verschiebe vor allem die Rechnung nach hinten. Wer jetzt großzügig Emissionsrechte verteile, nehme jungen Menschen die Freiheit von morgen. Wirtschaftsvertreter und die Gewerkschaft IGBCE hatten sich in der Welt am Sonntag dafür ausgesprochen, das Ziel der Treibhausgasneutralität um 5 Jahre auf 2050 zu verschieben. Sachsens Ministerpräsident Kretschmer hält die Beschlüsse der schwarz-roten Koalition in Berlin für unzureichend, um Deutschlands wirtschaftliche Situation zu verbessern. Es handele sich um erste Schritte in die richtige Richtung, sagte der CDU-Politiker der Welt. Man sei aber noch nicht sehr weit weg von einem Maßnahmenpaket, das wirklich einen Aufschwung bringe. Am Freitag hatte die Koalition das Spargesetz für die gesetzlichen Krankenkassen und das Gebäudemodernisierungsgesetz durch Bundestag und Bundesrat gebracht. Außerdem will die Bundesregierung die Empfehlungen der Rentenkommission komplett umsetzen sowie kleine und mittlere Einkommen steuerlich entlasten. Zum dritten Mal in dieser Woche hat das US-Militär den Iran angegriffen. Das zuständige Regionalkommando CENTCOM teilte mit, man habe rund 140 militärische Ziele attackiert. Unter anderem Raketen- und Drohnenstellungen sowie Munitionsdepots seien getroffen worden. Es habe sich um Vergeltung für den iranischen Angriff auf ein Handelsschiff in der Straße von Hormus gehandelt. Die Revolutionsgarden erklärten, das Schiff sei auf einer nicht genehmigten Route unterwegs gewesen. Als Reaktion auf die US-Angriffe nahm der Iran amerikanische Stützpunkte in der Golfregion ins Visier. In Kuwait, Bahrain und den Vereinigten Arabischen Emiraten wurde Luftalarm wegen Drohnen und Raketen ausgelöst. In Katar wurden nach Angaben des Innenministeriums 3 Menschen durch Trümmerteile verletzt. In Jordanien gingen 3 iranische Raketen nieder. Der Oman meldete Drohnenangriffe nahe der Straße von Hormus. Die Revolutionsgarden warnten, die fortgesetzte Aggression der USA werde zu noch schärferen Reaktionen führen. Der Iran erklärte außerdem die Straße von Hormus für geschlossen. Die Ukraine hat erneut eine russische Ölraffinerie angegriffen. Wie das ukrainische Militär mitteilte, wurde eine Anlage in Syzran in der Region Samara, südöstlich von Moskau, getroffen. Russische Online-Medien berichten, dass mehrere Brände ausgebrochen seien. Der Gouverneur der Region erklärte, durch ukrainische Drohnen sei ein Mensch getötet worden. Es gebe mindestens 3 Verletzte. Die Ukraine griff nach eigenen Angaben außerdem 14 russische Schiffe an, darunter mehrere Öltanker. Die Ukraine attackiert seit geraumer Zeit in ihrem Abwehrkampf gegen Russland verstärkt dessen Energieinfrastruktur. In einigen russischen Regionen hat dies zu Treibstoffknappheit geführt. Der US-Senator und Republikaner Lindsey Graham ist tot. Nach Angaben seines Büros starb der 71-Jährige nach kurzer Krankheit. Graham war seit 2003 Senator des Bundesstaats South Carolina. Er galt als langjähriger Verbündeter von US-Präsident Trump. Allerdings war er ein scharfer Kritiker Russlands und des Kriegs gegen die Ukraine. Zuletzt hatte er im US-Senat eine Einigung auf neue Sanktionen gegen Moskau ausgehandelt. Trump würdigte Graham als einen der großartigsten Menschen, den er kenne, und als amerikanischen Patrioten. Der ukrainische Präsident Zelensky äußerte sich zutiefst betrübt. Graham habe dem ukrainischen Volk zur Seite gestanden. Zelensky hatte den Senator noch am Freitag in Kiew empfangen. Auch EU-Kommissionspräsidentin von der Leyen betonte, Graham habe die Ukraine stets in ihrem Kampf um Freiheit unterstützt. Abschließend das Wetter. Im Westen und Süden freundlich, im Norden bewölkt, im Osten kurze Schauer möglich, 25 bis 35 Grad. Auch morgen im Westen und Süden sonnig und trocken, ansonsten wolkig und einzelne Schauer oder Gewitter, 25 bis 36 Grad. Das waren die Nachrichten.
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2: 14 Uhr, die Nachrichten. Der ukrainische Präsident Zelensky will Ministerpräsidentin Spiridenko entlassen. Er danke ihr für ihre Arbeit und habe ihr eine neue Aufgabe angeboten, teilte Zelensky auf der Online-Plattform X mit. Er erwarte, dass das Parlament seinem Wunsch nach Ablösung der Regierungschefin zustimme. Weitere Details gab er zunächst nicht bekannt. Spiridenko ist seit gut einem Jahr im Amt. Zelensky hatte damals eine umfassende Kabinettsumbildung mit neuen Impulsen für die Konjunktur begründet. Spiridenko war zuvor Wirtschaftsministerin der Ukraine. Der US-Senator und Republikaner Lindsey Graham ist tot. Nach Angaben seines Büros starb der 71-Jährige nach kurzer Krankheit. Graham war seit 2003 Senator des Bundesstaats South Carolina. Er galt als langjähriger Verbündeter von US-Präsident Trump. Allerdings war er ein scharfer Kritiker Russlands und des Krieges gegen die Ukraine. Zuletzt hatte er im US-Senat eine Einigung auf neue Sanktionen gegen Moskau ausgehandelt. Noch am Freitag war er in der ukrainischen Hauptstadt Kiew zu Gast. Der Tod Grahams löste international Bestürzung aus. Trump würdigte ihn als einen der großartigsten Menschen, den er kenne, und als amerikanischen Patrioten. Der ukrainische Präsident Zelensky äußerte sich zutiefst betrübt. Graham habe dem ukrainischen Volk zur Seite gestanden. Auch EU-Kommissionspräsidentin von der Leyen betonte, Graham habe die Ukraine stets in ihrem Kampf um Freiheit unterstützt. NATO-Generalsekretär Rutte hob zudem das Engagement des US-Senators für das transatlantische Bündnis hervor. Bundeskanzler Merz erklärte, Graham sei auch ein Freund Deutschlands gewesen. Zum dritten Mal in dieser Woche hat das US-Militär den Iran angegriffen. Das zuständige Regionalkommando CENTCOM teilte mit, man habe rund 140 militärische Ziele attackiert. Unter anderem Raketen- und Drohnenstellungen sowie Munitionsdepots seien getroffen worden. Es habe sich um Vergeltung für den iranischen Angriff auf ein Handelsschiff in der Straße von Hormus gehandelt. Die Revolutionsgarden erklärten, das Schiff sei auf einer nicht genehmigten Route unterwegs gewesen. Als Reaktion auf die US-Angriffe nahm der Iran amerikanische Stützpunkte in der Golfregion ins Visier. In Kuwait, Bahrain und den Vereinigten Arabischen Emiraten wurde Luftalarm wegen Drohnen und Raketen ausgelöst. In Katar wurden nach Angaben des Innenministeriums 3 Menschen durch Trümmerteile verletzt. In Jordanien gingen 3 iranische Raketen nieder. Der Oman meldete Drohnenangriffe nahe der Straße von Hormus. Die Revolutionsgarden warnten, die fortgesetzte Aggression der USA werde zu noch schärferen Reaktionen führen. Der Iran erklärte außerdem die Straße von Hormus für geschlossen. Von den Grünen und der SPD kommt Widerstand gegen Forderungen nach einem Aufschub der deutschen Klimaziele. Die Debatte sei ambitionslos, sagte die Grünen-Fraktionsvize im Bundestag Verlinden. Es brauche Planungs- und Zukunftssicherheit. Der klimapolitische Sprecher der SPD-Bundestagsfraktion Blankenburg betonte, ein Aufschub der Klimaziele verschiebe vor allem die Rechnung nach hinten. Wer jetzt großzügig Emissionsrechte verteile, nehme jungen Menschen die Freiheit von morgen. Wirtschaftsvertreter und die Gewerkschaft IGBCE hatten sich in der Welt am Sonntag dafür ausgesprochen, das Ziel der Treibhausgasneutralität um 5 Jahre auf 2050 zu verschieben. Aufgrund des Klimawandels fordert der Verband kommunaler Unternehmen strengere Regeln zur Wasserentnahme. Wegen der häufigeren Trockenperioden und knapper werdenden Grundwasservorkommen müsse die genehmigungsfreie Nutzung so weit wie möglich eingeschränkt werden, sagte VKU-Vizepräsident Specht der Neuen Osnabrücker Zeitung. Dazu gehöre auch die private Nutzung. Bisher müssen lediglich kommunale Versorger und Unternehmen Wasserentnahmen genehmigen lassen. Zu den genehmigungsfreien Nutzungen zählen unter anderem die Bewässerung des Gartens oder die Wassernutzung für den landwirtschaftlichen Hofbetrieb. Abschließendes Wetter. Im Westen und Süden freundlich, im Norden bewölkt, im Osten kurze Schauer möglich, 25 bis 35 Grad. Auch morgen im Westen und Süden sonnig und trocken, ansonsten wolkig und einzelne Schauer oder Gewitter, 25 bis 36 Grad. Das waren die Nachrichten.
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2: 15 Uhr, die Nachrichten. Der ukrainische Präsident Zelensky will Ministerpräsidentin Spyridenko entlassen. Er danke ihr für ihre Arbeit und habe ihr eine neue Aufgabe angeboten, teilte Zelensky auf der Online-Plattform X mit. Auch die Chefs einiger Strafverfolgungsbehörden sollen demnach ausgetauscht werden. Er erwarte, dass das Parlament den Änderungen zustimme. Spyridenko ist seit gut einem Jahr im Amt. Zelensky hatte damals eine umfassende Kabinettsumbildung mit neuen Impulsen für die Konjunktur begründet. Spyridenko war zuvor Wirtschaftsministerin der Ukraine. Die Ukraine hat erneut eine russische Ölraffinerie angegriffen. Wie das ukrainische Militär mitteilte, wurde eine Anlage in Syzran in der Region Samara, südöstlich von Moskau, getroffen. Russische Online-Medien berichten, dass mehrere Brände ausgebrochen seien. Der Gouverneur der Region erklärte, durch ukrainische Drohnen sei ein Mensch getötet worden. Es gebe mindestens 3 Verletzte. Die Ukraine griff nach eigenen Angaben außerdem 14 russische Schiffe an, darunter mehrere Öltanker. Die Ukraine attackiert seit geraumer Zeit in ihrem Abwehrkampf gegen Russland verstärkt dessen Energieinfrastruktur. In einigen russischen Regionen hat dies zu Treibstoffknappheit geführt. Bei nächtlichen russischen Angriffen auf die Ukraine wurden mindestens 4 Menschen getötet. Ein Mann starb nach Angaben örtlicher Behörden bei einem Drohnenangriff in der Stadt Cherson. In der Region Dnipropetrovsk gab es 3 Todesopfer. Zum 3. Mal in dieser Woche hat das US-Militär den Iran angegriffen. Das zuständige Regionalkommando CENTCOM teilte mit, man habe rund 140 militärische Ziele attackiert. Unter anderem Raketen- und Drohnenstellungen sowie Munitionsdepots seien getroffen worden. Es habe sich um Vergeltung für den iranischen Angriff auf ein Handelsschiff in der Straße von Hormuz gehandelt. Die Revolutionsgarden erklärten, das Schiff sei auf einer nicht genehmigten Route unterwegs gewesen. Als Reaktion auf die US-Angriffe nahm der Iran amerikanische Stützpunkte in der Golfregion ins Visier. In Kuwait, Bahrain und den Vereinigten Arabischen Emiraten wurde Luftalarm wegen Drohnen und Raketen ausgelöst. In Katar wurden nach Angaben des Innenministeriums 3 Menschen durch Trümmerteile verletzt. In Jordanien gingen 3 iranische Raketen nieder. Der Oman meldete Drohnenangriffe nahe der Straße von Hormuz. Die Revolutionsgarden warnten, die fortgesetzte Aggression der USA werde zu noch schärferen Reaktionen führen. Der Iran erklärte außerdem die Straße von Hormuz für geschlossen. Angesichts der hohen Zahl von Badetoten fordert die Deutsche Lebensrettungsgesellschaft mehr Maßnahmen gegen Schwimmbadschließungen. Man brauche eine neue Idee, wie Bäder geführt werden könnten, sagte DLRG-Präsidentin Vogt im Deutschlandfunk. Vor allem im ländlichen Raum gäbe es eine Unterversorgung. Vogt schlug vor, dass sich mehrere Kommunen zusammenschließen, um gemeinsame Schwimmzentren zu finanzieren. Allein in Nordrhein-Westfalen sind in den letzten 25 Jahren 40% der Schwimmbäder meist wegen Sanierungsstaus oder Personalmangels geschlossen worden. Der DLRG zufolge lernen immer weniger Menschen schwimmen. Im vergangenen Monat sind mindestens 99 Menschen in deutschen Gewässern ertrunken. Fehlende Schwimmfähigkeiten und Überschätzung gehören laut DLRG zu den Hauptursachen. Mehr als 90% der Todesopfer waren männlich. Der verheerende Waldbrand im Süden Spaniens ist eingedämmt. Die Lage sei in Almería inzwischen stabilisiert, teilte der Regierungschef der Region Andalusien, Moreno, mit. Die Löscharbeiten würden durch deutlich schwächere Winde und eine höhere Luftfeuchtigkeit begünstigt. Viele Bewohner, die ihre Häuser verlassen mussten, konnten inzwischen zurückkehren. Hunderte Feuerwehrleute, Soldaten und Helfer sind aber weiterhin im Einsatz und suchen unter anderem nach Vermissten. Bei dem Feuer waren 12 Menschen ums Leben gekommen. Abschließend das Wetter. Im Westen und Süden freundlich, im Norden bewölkt, Im Osten kurze Schauer möglich, 25 bis 35 Grad. Auch morgen im Westen und Süden sonnig und trocken, ansonsten wolkig und einzelne Schauer oder Gewitter. 25 bis 36 Grad. Das waren die Nachrichten.
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3: 16 Uhr, die Nachrichten. Zunächst die Übersicht. Der ukrainische Präsident Selenskyj bildet die Regierung um. Der Konflikt zwischen dem Iran und den USA eskaliert erneut wegen der Straße von Hormus. Bundespräsident Steinmeier lobt die Reformprojekte der Bundesregierung. Die Meldungen im Einzelnen. Nach gut einem Jahr will der ukrainische Präsident Selenskyj die Regierung seines Landes erneut umbilden. Selenskyj erklärte auf der Online-Plattform X, er wolle Ministerpräsidentin Spiridenko sowie die Chefs einiger Strafverfolgungsbehörden austauschen. Er danke Spiridenko für ihre Arbeit und habe ihr eine neue Aufgabe angeboten. Er erwarte, dass das Parlament dem Wechsel zustimme. Wer auf die derzeitige Ministerpräsidentin folgen soll, gab Selenskyj nicht bekannt. Spiridenko wurde im Juli vergangenen Jahres ins Amt gewählt. Sie löste damit ihren Vorgänger Schmihal nach mehr als 5 Jahren ab. Selenskyj hatte damals eine umfassende Kabinettsumbildung mit neuen Impulsen für die Konjunktur begründet. Die Ukraine hat erneut eine russische Ölraffinerie angegriffen. Wie das ukrainische Militär mitteilte, wurde eine Anlage in Syzran in der Region Samara, südöstlich von Moskau, getroffen. Außerdem seien 14 russische Schiffe angegriffen worden. Die Ukraine attackiert seit geraumer Zeit in ihrem Abwehrkampf gegen Russland verstärkt dessen Energieinfrastruktur. In einigen russischen Regionen hat dies zu Treibstoffknappheit geführt. Bei russischen Angriffen auf die Ukraine wurden mindestens 4 Menschen getötet. Ein Mann starb nach Behördenangaben bei einem Drohnenangriff in der Stadt Cherson. In der Region Dnipropetrovsk gab es 3 Todesopfer. Der Konflikt um die Straße von Hormus zwischen den USA und dem Iran hat sich nach gegenseitigen Angriffen wieder zugespitzt. Teheran erklärte die Straße von Hormus erneut für geschlossen. Das US-Regionalkommando CENTCOM betonte hingegen, die Meerenge sei offen. US-Streitkräfte stünden bereit, um den freien Schiffsverkehr zu sichern. Zuvor hatte das US-Militär zum 3. Mal innerhalb einer Woche Ziele entlang der iranischen Südküste bombardiert. CENTCOM teilte mit, man habe unter anderem Raketen- und Drohnenstellungen sowie Munitionsdepots getroffen. Es habe sich um Vergeltung für den jüngsten iranischen Angriff auf ein Handelsschiff in der Straße von Hormus gehandelt. Die Revolutionsgarden erklärten, das Schiff sei auf einer nicht genehmigten Route unterwegs gewesen. Der Iran erwiderte den US-Beschuss mit Drohnen- und Raketenangriffen auf amerikanische Stützpunkte in Kuwait, Bahrain und den Vereinigten Arabischen Emiraten. In Katar wurden nach Angaben des Innenministeriums 3 Menschen durch Trümmerteile verletzt. In Jordanien gingen 3 Raketen nieder. Der Oman meldete Angriffe nahe der Straße von Hormus. Der Tod des US-Senators und Republikaners Lindsey Graham hat international Bestürzung ausgelöst. US-Präsident Trump würdigte ihn als einen der großartigsten Menschen, den er kenne, und als amerikanischen Patrioten. Der ukrainische Präsident Selenskyj äußerte sich zutiefst betrübt. Graham habe dem ukrainischen Volk zur Seite gestanden. Auch EU-Kommissionspräsidentin von der Leyen betonte, Graham habe die Ukraine stets in ihrem Kampf um Freiheit unterstützt. NATO-Generalsekretär Rutte hob zudem sein Engagement für das transatlantische Bündnis hervor. Bundeskanzler Merz erklärte, der US-Senator sei auch ein Freund Deutschlands gewesen. Graham war nach Angaben seines Büros im Alter von 71 Jahren nach kurzer Krankheit gestorben. Er war seit 2003 Senator des Bundesstaats South Carolina und galt als langjähriger Verbündeter von US-Präsident Trump. Allerdings war er ein scharfer Kritiker Russlands und des Krieges gegen die Ukraine. Zuletzt hatte er im US-Senat eine Einigung auf neue Sanktionen gegen Moskau ausgehandelt. Noch am Freitag war er in der ukrainischen Hauptstadt Kiew zu Gast. Bundespräsident Steinmeier hat das Reformpaket der schwarz-roten Koalition gelobt. Endlich sei etwas passiert, sagte Steinmeier im ZDF. Die Koalition habe ihre Selbstblockade aufgehoben und ein ansehnliches Paket vorgelegt. Strukturreformen hätten nicht in erster Linie das Ziel, den Menschen mehr Geld zu bringen, sondern Leistungssysteme zu stabilisieren, betonte Steinmeier. Das bedeute auch Stress für eine Gesellschaft, die lange anderes gewohnt gewesen sei. Sachsens Ministerpräsident Kretschmer gehen die Reformen nicht weit genug. Sie seien zwar erste Schritte in die richtige Richtung, sagte er der Zeitung Welt, man sei aber noch sehr weit weg von einem Maßnahmenpaket, das wirklich einen Aufschwung bringe. Angesichts der

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2: 17 Uhr, die Nachrichten. Nach gut einem Jahr will der ukrainische Präsident Selenskyj die Regierung seines Landes erneut umbilden. Selenskyj erklärte auf der Online-Plattform X, er wolle Ministerpräsidentin Spiridenko sowie die Chefs einiger Strafverfolgungsbehörden austauschen. Er danke Spiridenko für ihre Arbeit und habe ihr eine neue Aufgabe angeboten. Er erwarte, dass das Parlament dem Wechsel zustimme. Wer auf die derzeitige Ministerpräsidentin folgen soll, gab Selenskyj nicht bekannt. Spiridenko wurde im Juli vergangenen Jahres ins Amt gewählt. Sie löste damit ihren Vorgänger Schmihal nach mehr als 5 Jahren ab. Selenskyj hatte damals eine umfassende Kabinettsumbildung mit neuen Impulsen für die Konjunktur begründet. Bei israelischen Angriffen im Gazastreifen sind nach palästinensischen Angaben mindestens 5 Menschen getötet worden. Laut örtlichen Gesundheitsbehörden gab es bei einem Luftangriff auf eine Metallgießerei in Gazastadt 4 Todesopfer. Bei Schüssen in der Nähe eines Flüchtlingslagers soll außerdem ein 9-jähriges Mädchen getötet worden sein. Die israelische Armee äußerte sich nicht zu den Todesfällen. Sie erklärte lediglich, sie habe terroristische Infrastruktur im Gazastreifen ins Visier genommen. In Syrien ist das umstrittene Übergangsparlament zu seiner ersten Sitzung zusammengekommen. Die Parlamentsmitglieder versammelten sich dazu in Damaskus, wie der Staatsfernsehen berichtete. Präsident Schara rief die Abgeordneten dazu auf, die Kammer zu einem Modell für Verantwortung und Kompetenz zu machen. Das Parlament soll eine neue Verfassung entwerfen und die Grundlagen für eine Demokratie in Syrien legen. Das Gremium war nach dem Sturz des früheren Machthabers Assad eingesetzt worden, allerdings von einer Wahlkommission, die von Schara selbst berufen worden war. Kritiker bezeichneten das Verfahren als undemokratisch. Sie werfen der Übergangsregierung außerdem vor, Minderheiten wie Alawiten, Drusen und Kurden nicht ausreichend zu schützen. Der Konflikt um die Straße von Hormuz zwischen den USA und dem Iran hat sich nach gegenseitigen Angriffen wieder zugespitzt. Teheran erklärte die Straße von Hormuz erneut für geschlossen. Das US-Regionalkommando CENTCOM betonte hingegen, die Meerenge sei offen. US-Streitkräfte stünden bereit, um den freien Schiffsverkehr zu sichern. Zuvor hatte das US-Militär zum 3. Mal innerhalb einer Woche Ziele entlang der iranischen Südküste bombardiert. CENTCOM teilte mit, man habe unter anderem Raketen- und Drohnenstellungen sowie Munitionsdepots getroffen. Es habe sich um Vergeltung für den jüngsten iranischen Angriff auf ein Handelsschiff in der Straße von Hormuz gehandelt. Die Revolutionsgarden erklärten, das Schiff sei auf einer nicht genehmigten Route unterwegs gewesen. Der Iran erwiderte den US-Beschuss mit Drohnen- und Raketenangriffen auf amerikanische Stützpunkte in Kuwait, Bahrain und den Vereinigten Arabischen Emiraten. In Katar wurden nach Angaben des Innenministeriums 3 Menschen durch Trümmerteile verletzt. In Jordanien gingen 3 Raketen nieder. Der Oman meldete Angriffe nahe der Straße von Hormuz. Bundespräsident Steinmeier hat das Reformpaket der schwarz-roten Koalition gelobt. Endlich sei etwas passiert, sagte Steinmeier im ZDF. Die Koalition habe ihre Selbstblockade aufgehoben und ein ansehnliches Paket vorgelegt. Strukturreformen hätten nicht in erster Linie das Ziel, den Menschen mehr Geld zu geben, sondern Leistungssysteme zu stabilisieren, betonte Steinmeier. Das bedeute auch Stress für eine Gesellschaft, die lange anderes gewohnt gewesen sei. Der deutsche Tennisprofi Alexander Zverev spielt zur Stunde im Finale von Wimbledon gegen Titelverteidiger Jannik Sinner aus Italien. Sollte Zverev den Weltranglisten-Ersten in London schlagen, wäre es nach dem Sieg in Paris sein 2. Grand-Slam-Erfolg. Das Finale bei den Damen hat die Tschechin Linda Noskova gewonnen. Sie setzte sich gestern gegen ihre Landsfrau Karolina Muchova durch. Abschließend das Wetter. Am Abend und in der Nacht im Norden und Osten wolkig, sonst gering bewölkt oder klar. An der Ostsee später einzelne Schauer oder Gewitter. Tiefstwerte 20 bis 12 Grad. Auch morgen im Westen und Süden sonnig und trocken, ansonsten wolkig und einzelne Schauer oder Gewitter. 19 bis 36 Grad. Das waren die Nachrichten.
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1: 18 Uhr die Nachrichten. Zunächst die Übersicht. Nach der jüngsten Eskalation im Konflikt zwischen dem Iran und den USA ist unklar, ob die Meerenge von Hormuz für Schiffe befahrbar ist. In der Ukraine leitet Präsident Selenskyj einen Wechsel an der Spitze der Regierung ein. VW-Chef Blume deutet im Hinblick auf die geplanten Sparmaßnahmen im Konzern Alternativen zu Werksschließungen an. Die Meldungen im Einzelnen. Der Konflikt um die Straße von Hormuz zwischen den USA und dem Iran hat sich nach gegenseitigen Angriffen wieder zugespitzt. Teheran erklärte die Straße von Hormuz erneut für geschlossen. Das US-Regionalkommando CENTCOM betonte hingegen, die Meerenge sei offen. US-Streitkräfte stünden bereit, um den freien Schiffsverkehr zu sichern. Zuvor hatte das US-Militär zum dritten Mal innerhalb einer Woche Ziele entlang der iranischen Südküste bombardiert. CENTCOM teilte mit, man habe unter anderem Raketen- und Drohnenstellungen sowie Munitionsdepots getroffen. Es habe sich um Vergeltung für den jüngsten iranischen Angriff auf ein Handelsschiff in der Straße von Hormuz gehandelt. Die Revolutionsgarden erklärten, das Schiff sei auf einer nicht genehmigten Route unterwegs gewesen. Der Iran erwiderte den US-Beschuss mit Drohnen- und Raketenangriffen auf amerikanische Stützpunkte in Kuwait, Bahrain und den Vereinigten Arabischen Emiraten. In Katar wurden nach Angaben des Innenministeriums 3 Menschen durch Trümmerteile verletzt. In Jordanien gingen 3 Raketen nieder. Der Oman meldete Angriffe nahe der Straße von Hormuz. Der US-Senator und Republikaner Lindsey Graham ist tot. Nach Angaben seines Büros starb der 71-Jährige nach kurzer Krankheit. Graham war seit 2003 Senator des Bundesstaats South Carolina. Er galt als langjähriger Verbündeter von US-Präsident Trump. Allerdings war er ein scharfer Kritiker Russlands und des Kriegs gegen die Ukraine. Zuletzt hatte er im US-Senat eine Einigung auf neue Sanktionen gegen Moskau ausgehandelt. Noch am Freitag war er in der ukrainischen Hauptstadt Kiew zu Gast. Der Tod Grahams löste international Bestürzung aus. Trump würdigte ihn als großartigen Menschen und amerikanischen Patrioten. Der ukrainische Präsident Selenskyj äußerte sich zutiefst betrübt. Graham habe dem ukrainischen Volk zur Seite gestanden. Auch EU-Kommissionspräsidentin von der Leyen betonte, Graham habe die Ukraine stets in ihrem Kampf um Freiheit unterstützt. NATO-Generalsekretär Rutte hob zudem das Engagement des US-Senators für das transatlantische Bündnis hervor. Bundeskanzler Merz erklärte, Graham sei auch ein Freund Deutschlands gewesen. Nach gut einem Jahr will der ukrainische Präsident Selenskyj die Regierung seines Landes erneut umbilden. Selenskyj erklärte auf der Online-Plattform X, er wolle Ministerpräsidentin Sviridenko sowie die Leiter einiger Strafverfolgungsbehörden austauschen. Er dankte Sviridenko für ihre Arbeit und habe ihr eine neue Aufgabe angeboten. Er erwarte, dass das Parlament dem Wechsel zustimme. Wer auf die derzeitige Ministerpräsidentin folgen soll, gab Selenskyj nicht bekannt. Sviridenko wurde im Juli vergangenen Jahres ins Amt gewählt. Sie löste damit ihren Vorgänger Schmihal nach mehr als 5 Jahren ab. Selenskyj hatte damals seine umfassende Kabinettsumbildung mit neuen Impulsen für die Konjunktur begründet. Bei einem ukrainischen Angriff auf die besetzte Stadt Enerhodar sind nach russischen Angaben 4 Menschen ums Leben gekommen. Die Stadt liegt nahe des von Russland kontrollierten Atomkraftwerks Saporischschja. Wie das ukrainische Militär mitteilte, wurde zuvor auch eine Anlage südöstlich von Moskau getroffen. Der Gouverneur der Region erklärte, durch ukrainische Drohnen sei ein Mensch getötet worden. Zudem soll es nach Angaben der Ukraine 14 Attacken auf russische Schiffe gegeben haben. Als Strategie gegen den russischen Angriffskrieg nimmt die Ukraine seit geraumer Zeit vermehrt Russlands Energieinfrastruktur unter Beschuss. Bei russischen Angriffen auf die Ukraine wurden nach Behördenangaben mindestens 4 Menschen getötet. Bei israelischen Angriffen im Gazastreifen sind nach palästinensischen Angaben mindestens 5 Menschen getötet worden. Laut örtlichen Gesundheitsbehörden gab es bei einem Luftangriff auf eine Metallgießerei in Gazastadt 4 Todesopfer. Bei Schüssen in der Nähe eines Flüchtlingslagers soll außerdem ein 9-jähriges Mädchen getötet worden sein. Die israelische Armee äußerte sich nicht zu den Todesfällen. Sie erklärte lediglich, sie habe terroristische Infrastruktur im Gazastreifen ins Visier genommen. Bundespräsident Steinmeier hat das Reformpaket der schwarz-roten Koalition gelobt. Endlich sei etwas passiert, sagte Steinmeier im ZDF. Die Koalition habe ihre Selbstblockade aufgehoben und ein ansehnliches Paket vorgelegt. Strukturreformen hätten nicht in erster Linie das Ziel, den Menschen mehr Geld zu geben, sondern Leistungen.

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2: Deutschlandfunk. 19 Uhr die Nachrichten. Die SPD will die von Familienministerin Prien geplanten Einschnitte beim staatlichen Unterhaltsvorschuss nicht mittragen. Der Kinderbeauftragte der SPD-Bundestagsfraktion Reichert sagte dem Mitteldeutschen Rundfunk, die Kürzung würde Familien treffen, denen es finanziell besonders schlecht gehe. Dementsprechend werde man in der Regierungskoalition nacharbeiten müssen, wenn es einen Gesetzentwurf im Parlament gebe. Das Bundesfamilienministerium hatte angekündigt, den staatlichen Unterhaltsvorschuss für Kinder nur noch bis zum 16. Geburtstag zu gewähren. Ministerin Prien von der CDU erklärte zur Begründung, die Leistung habe sich zu einem der größten Kostenfaktoren für die Kommunen entwickelt. Der Vorschuss wird vom Staat ausgelegt, wenn Partner nach einer Trennung keinen Unterhalt zahlen. Seit einer Reform im Jahr 2017 kann er für alle minderjährigen Kinder und ohne zeitliche Begrenzung beantragt werden. Bund und Länder hatten an alleinerziehende Elternteile zuletzt jährlich rund 3,2 Milliarden Euro an Unterhaltsvorschuss ausgezahlt. Der Konflikt um die Straße von Hormuz zwischen den USA und dem Iran hat sich nach gegenseitigen Angriffen wieder zugespitzt. Teheran erklärte die Straße von Hormuz erneut für geschlossen. Das US-Regionalkommando CENTCOM betonte hingegen, die Meerenge sei offen. US-Streitkräfte stünden bereit, um den freien Schiffsverkehr zu sichern. Zuvor hatte das US-Militär zum dritten Mal innerhalb einer Woche Ziele entlang der iranischen Südküste bombardiert. Der Iran erwiderte den US-Beschuss mit Drohnen- und Raketenangriffen auf amerikanische Stützpunkte in Kuwait, Bahrain und den Vereinigten Arabischen Emiraten. In Syrien ist das umstrittene Übergangsparlament zu seiner ersten Sitzung zusammengekommen. Die Parlamentsmitglieder versammelten sich dafür in Damaskus, wie das Staatsfernsehen berichtete. Präsident Schara rief die Abgeordneten dazu auf, die Kammer zu einem Modell für Verantwortung und Kompetenz zu machen. Das Parlament soll eine neue Verfassung entwerfen und die Grundlagen für eine Demokratie in Syrien legen. Das Übergangsparlament war nach dem Sturz des früheren Machthabers Assad eingesetzt worden. Rund zwei Drittel der Abgeordneten wurden von einer Wahlkommission eingesetzt, die von Schara berufen worden war. Die anderen Abgeordneten wählte er selbst aus. Kritiker bezeichneten das Verfahren deshalb als undemokratisch. Sie werfen der Regierung außerdem vor, Minderheiten wie Aleviten, Drusen und Kurden nicht ausreichend zu schützen. In Israel soll am 27. Oktober ein neues Parlament gewählt werden. Das hat die Knesset beschlossen. Es ist der späteste Termin, der gesetzlich möglich ist. Für Regierungschef Netanyahu ist aktuellen Umfragen zufolge eine weitere Amtszeit ungewiss. Derzeit gewinnt die in der politischen Mitte verortete Yashar-Partei an Zuspruch, für die der ehemalige Militärchef Eisenkot kandidieren will. Yashar lag zuletzt in Umfragen vor Netanyahus rechtskonservativer Likud-Partei. 10 Jahre nach dem Terroranschlag mit einem Lastwagen in Nizza wurde heute der Opfer gedacht. Rund 1000 Menschen nahmen an einem Schweigemarsch in der südfranzösischen Stadt teil. Die Teilnehmer schritten die Strecke ab, die der Attentäter mit einem Lastwagen gefahren war. In den nächsten Tagen sind weitere Gedenkfeiern geplant. Am 14. Juli 2016 war nach dem Ende des Feuerwerks zum französischen Nationalfeiertag ein Lastwagen durch die Menschenmenge gefahren. 86 Menschen wurden getötet, 3 von ihnen Deutsche. Der Täter wurde von der Polizei erschossen. Die islamistische Terrormiliz IS reklamierte die Tat für sich. Der Täter hatte den Ermittlern zufolge jedoch keine Verbindung zum IS. Der niederländische Radprofi Mathieu van der Poel hat die 9. Etappe der Tour de France gewonnen. Nach ihm kamen der Norweger Tobias Halland-Johannessen und der Brite Thomas Pidcock ins Ziel. In der Gesamtwertung liegt weiterhin der Slowene Tadej Pogacar vorn. Wegen der Hitze war erstmals in der Geschichte der Tour de France eine Etappe gekürzt worden, und zwar von 186 auf 156 Kilometer. Das Wetter. Am Abend und in der Nacht im Norden und Osten wolkig, sonst gering bewölkt oder klar. An der Ostsee später einzelne Schauer oder Gewitter. Tiefstwerte 20 bis 12 Grad. Auch morgen im Westen und Süden sonnig und trocken, ansonsten wolkig und einzelne Schauer oder Gewitter. 19 bis 36 Grad. Die weiteren Aussichten: am Dienstag teils wolkig, teils sonnig, mit einzelnen Gewittern im Süden und in den Mittelgebirgen. 21 bis 36 Grad. Das waren die Nachrichten.
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1: 20 Uhr die Nachrichten. Der Konflikt um die Straße von Hormuz zwischen den USA und dem Iran hat sich nach gegenseitigen Angriffen verschärft. Teheran erklärte die Handelsstraße erneut für geschlossen. Das US-Regionalkommando CENTCOM betonte hingegen, die Meerenge sei offen. US-Streitkräfte stünden bereit, um den freien Schiffsverkehr zu sichern. Derweil meldeten iranische Behörden Angriffe auf militärische Ziele auf Kishon, der größte Insel im Persischen Golf. Dem Nachrichtenportal Axis zufolge attackierte das US-Militär iranische Raketen- und Flugabwehrsysteme sowie Schiffe der Revolutionsgarden. In der vergangenen Nacht hatte das US-Militär erneut Ziele entlang der iranischen Südküste bombardiert. CENTCOM sprach von Vergeltung für iranische Angriffe auf Handelsschiffe. Der Iran reagierte mit Attacken auf US-amerikanische Stützpunkte in Kuwait, Bahrain und den Vereinigten Arabischen Emiraten. In Israel soll am 27. Oktober ein neues Parlament gewählt werden. Das hat die Knesset beschlossen. Es ist der späteste Termin, der gesetzlich möglich ist. Für Regierungschef Netanyahu ist aktuell in Umfragen zufolge eine weitere Amtszeit ungewiss. Derzeit gewinnt die in der politischen Mitte verortete Yashar-Partei an Zuspruch, für die der ehemalige Militärchef Eisenkot kandidieren will. Yashar lag zuletzt in Umfragen vor Netanyahus rechtskonservativer Likud-Partei. Die SPD will die von Familienministerin Prien geplanten Einschnitte beim staatlichen Unterhaltsvorschuss nicht mittragen. Der Kinderbeauftragte der SPD-Bundestagsfraktion Reichert sagte dem Mitteldeutschen Rundfunk, die Kürzung würde Familien treffen, denen es finanziell besonders schlecht gehe. Dementsprechend werde man in der Regierungskoalition nacharbeiten müssen, wenn es einen Gesetzentwurf im Parlament gebe. Das Bundesfamilienministerium hatte angekündigt, den staatlichen Unterhaltsvorschuss für Kinder nur noch bis zum 16. Geburtstag zu gewähren. Ministerin Prien von der CDU erklärte zur Begründung, die Leistung habe sich zu einem der größten Kostenfaktoren für die Kommunen entwickelt. Der Vorschuss wird vom Staat ausgelegt, wenn Partner nach einer Trennung keinen Unterhalt zahlen. Seit einer Reform im Jahr 2017 kann er für alle minderjährigen Kinder und ohne zeitliche Begrenzung beantragt werden. Bund und Länder hatten an alleinerziehende Elternteile zuletzt jährlich rund 3,2 Milliarden Euro an Unterhaltsvorschuss ausgezahlt. Aufgrund des Klimawandels fordert der Verband kommunaler Unternehmen strengere Regeln zur Wasserentnahme. Wegen der häufigeren Trockenperioden und knapper werdenden Grundwasservorkommen müsse die genehmigungsfreie Nutzung so weit wie möglich eingeschränkt werden, sagte VKU-Vizepräsident Specht der Neuen Osnabrücker Zeitung. Dazu gehöre auch die private Nutzung. Bisher müssen lediglich kommunale Versorger und Unternehmen Wasserentnahmen genehmigen lassen. Zu den genehmigungsfreien Nutzungen zählen unter anderem die Bewässerung des Gartens oder die Wassernutzung für den landwirtschaftlichen Hofbetrieb. In Frankreich sind wegen der anhaltenden Hitze 3 Atomreaktoren heruntergefahren und 7 weitere gedrosselt worden. Das teilte der Kraftwerksbetreiber EDF mit. Bei den heruntergefahrenen Anlagen handelt es sich um die Reaktoren in Golfech an der Garonne, in Bugey an der Rhône sowie in Chaux an der Maas. Mit den Maßnahmen soll verhindert werden, dass zu viel warmes Kühlwasser in die ohnehin aufgeheizten Flüsse abgeleitet wird. Frankreich verfügt über 57 Atomreaktoren. Sie produzieren rund 70% des Stroms für das Land. Auf dem Sachsenring ist beim Rennwochenende der Motorrad-Weltmeisterschaft MotoGP ein neuer Besucherrekord aufgestellt worden. Wie die Veranstalter meldeten, kamen am Wochenende knapp 262.000 Menschen an die Strecke. Sachsens Ministerpräsident Kretschmer kündigte weitere finanzielle Unterstützung an. Der aktuelle Vertrag der Rennserie mit dem Sachsenring läuft bis 2031. Das Hauptrennen, der Große Preis von Deutschland, gewann der amtierende Weltmeister Marc Marquez aus Spanien. Das Wetter. Am Abend und in der Nacht im Norden und Osten wolkig, sonst gering bewölkt oder klar. An der Ostsee später einzelne Schauer oder Gewitter. Tiefstwerte 20 bis 12 Grad. Auch morgen im Westen und Süden sonnig und trocken, ansonsten wolkig und einzelne Schauer oder Gewitter. 19 bis 36 Grad. Die weiteren Aussichten am Dienstag teils wolkig, teils sonnig mit einzelnen Gewittern im Süden und in den Mittelgebirgen. 21 bis 36 Grad. Das waren die Nachrichten.
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2: 21 Uhr, die Nachrichten. Der Konflikt um die Straße von Hormuz zwischen den USA und dem Iran hat sich nach gegenseitigen Angriffen verschärft. Teheran erklärte die Handelsstraße erneut für geschlossen. Das US-Regionalkommando CENTCOM betonte hingegen, die Meerenge sei offen. US-Streitkräfte stünden bereit, um den freien Schiffsverkehr zu sichern. Derweil meldeten iranische Behörden Angriffe auf militärische Ziele auf Kishm, der größten Insel im Persischen Golf. In der vergangenen Nacht hatte das US-Militär erneut Ziele entlang der iranischen Südküste bombardiert. CENTCOM sprach von Vergeltung für iranische Angriffe auf Handelsschiffe. Der Iran reagierte mit Attacken auf US-amerikanische Stützpunkte in Kuwait, Bahrain und den Vereinigten Arabischen Emiraten. Nach gut einem Jahr will der ukrainische Präsident Zelensky die Regierung seines Landes erneut umbilden. Zelensky erklärte auf der Online-Plattform X, er wolle Ministerpräsidentin Sviridenko sowie die Chefs einiger Strafverfolgungsbehörden austauschen. Er dankte Sviridenko für ihre Arbeit und habe ihr eine neue Aufgabe angeboten. Er erwarte, dass das Parlament dem Wechsel zustimme. Wer auf die derzeitige Ministerpräsidentin folgen soll, gab Zelensky nicht bekannt. Sviridenko wurde im Juli vergangenen Jahres ins Amt gewählt. Sie löste damit ihren Vorgänger Schmihal nach mehr als 5 Jahren ab. In Syrien ist das umstrittene Übergangsparlament zu seiner ersten Sitzung zusammengekommen. Die Parlamentsmitglieder versammelten sich dafür in Damaskus, wie das Staatsfernsehen berichtete. Präsident Schara rief die Abgeordneten dazu auf, die Kammer zu einem Modell für Verantwortung und Kompetenz zu machen. Das Parlament soll eine neue Verfassung entwerfen und die Grundlagen für eine Demokratie in Syrien legen. Das Übergangsparlament war nach dem Sturz des früheren Machthabers Assad eingesetzt worden. Rund 2 Drittel der Abgeordneten wurden von einer Wahlkommission eingesetzt, die von Schara berufen worden war. Die anderen Abgeordneten wählte er selbst aus. Kritiker bezeichneten das Verfahren deshalb als undemokratisch. Die SPD will die von Familienministerin Prien geplanten Einschnitte beim staatlichen Unterhaltsvorschuss nicht mittragen. Der Kinderbeauftragte der SPD-Bundestagsfraktion Reichert sagte dem Mitteldeutschen Rundfunk, die Kürzung würde Familien treffen, denen es finanziell besonders schlecht gehe. Dementsprechend werde man in der Regierungskoalition nacharbeiten müssen, wenn es einen Gesetzentwurf im Parlament gebe. Das Bundesfamilienministerium hatte angekündigt, den staatlichen Unterhaltsvorschuss für Kinder nur noch bis zum 16. Geburtstag zu gewähren. Ministerin Prien von der CDU erklärte zur Begründung, die Leistung habe sich zu einem der größten Kostenfaktoren für die Kommunen entwickelt. Der Vorschuss wird vom Staat ausgelegt, wenn Partner nach einer Trennung keinen Unterhalt zahlen. Seit einer Reform im Jahr 2017 kann er für alle minderjährigen Kinder und ohne zeitliche Begrenzung beantragt werden. Bund und Länder hatten alleinerziehende Elternteile zuletzt jährlich rund 3,2 Milliarden Euro an Unterhaltsvorschuss ausgezahlt. Bundespräsident Steinmeier hat das Reformpaket der schwarz-roten Koalition gelobt. Endlich sei etwas passiert, sagte Steinmeier im ZDF. Die Koalition habe ihre Selbstblockade aufgehoben und ein ansehnliches Paket vorgelegt. Strukturreformen hätten nicht in erster Linie das Ziel, den Menschen mehr Geld zu geben, sondern Leistungssysteme zu stabilisieren, betonte Steinmeier. Das bedeute auch Stress für eine Gesellschaft, die lange anderes gewohnt gewesen sei. Der italienische Tennisprofi Jannik Sinner hat das Wimbledon-Finale gewonnen. Er besiegte den deutschen Spieler Alexander Zverev mit 6:7, 7:6, 6:3 und 6:4. Sinner verteidigt damit seinen Titel aus dem vergangenen Jahr. Der frühere Eishockeyschiedsrichter Josef Kompalla ist im Alter von 90 Jahren gestorben. Das teilte die deutsche Eishockeyliga unter Berufung auf dessen Familie mit. Der in Katowice geborene Kompalla war eine der prägenden Personen des Sports. Er leitete in seiner Karriere mehr als 2000 Erstligaspiele. Das Wetter. Am Abend und in der Nacht im Norden und Osten wolkig, sonst gering bewölkt oder klar. An der Ostsee später einzelne Schauer oder Gewitter. Tiefstwerte 20 bis 12 Grad. Auch morgen im Westen und Süden sonnig und trocken, ansonsten wolkig und einzelne Schauer oder Gewitter. 19 bis 36 Grad. Das waren die Nachrichten.
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2: Deutschlandfunk. 22 Uhr, die Nachrichten. Der Konflikt um die Straße von Hormuz zwischen den USA und dem Iran hat sich nach gegenseitigen Angriffen verschärft. Teheran erklärte die Handelsstraße erneut für geschlossen. Das US-Regionalkommando CENTCOM betonte hingegen, die Meerenge sei offen. US-Streitkräfte stünden bereit, um den freien Schiffsverkehr zu sichern. Derweil meldeten iranische Behörden Angriffe auf militärische Ziele auf Xeshm, der größten Insel im Persischen Golf. In der vergangenen Nacht hatte das US-Militär erneut Ziele entlang der iranischen Südküste bombardiert. CENTCOM sprach von Vergeltung für iranische Angriffe auf Handelsschiffe. Der Iran reagierte mit Attacken auf US-amerikanische Stützpunkte in Kuwait, Bahrain und den Vereinigten Arabischen Emiraten. In der syrischen Hauptstadt Damaskus hat das umstrittene Übergangsparlament seine erste Sitzung abgehalten. Die 206 Abgeordneten wählten den Rechtsexperten Awak zu seinem Vorsitzenden. Übergangspräsident Schara rief die Abgeordneten in einer Ansprache dazu auf, eine Kultur des Dialogs, einen Rechtsstaat und den Respekt der Institutionen zu etablieren. Der stellvertretende Gesandte der Vereinten Nationen für Syrien, Cordone, sprach von einem Meilenstein im politischen Übergang. Man werde die Arbeit des Parlaments genau verfolgen. Das Übergangsparlament soll innerhalb von 2,5 Jahren eine neue Verfassung für Syrien entwerfen. Es war nach dem Sturz des früheren Machthabers Assad eingesetzt worden. Rund 2/3 der Abgeordneten wurden von einer Wahlkommission bestimmt, die von Schara berufen worden war. Die anderen Parlamentarier wählte er selbst aus. Kritiker bezeichneten das Verfahren deshalb als undemokratisch. Die SPD will die von Familienministerin Prien geplanten Einschnitte beim staatlichen Unterhaltsvorschuss nicht mittragen. Der Kinderbeauftragte der SPD-Bundestagsfraktion Reichert sagte dem Mitteldeutschen Rundfunk, die Kürzungen würden Familien treffen, denen es finanziell besonders schlecht gehe. Dementsprechend werde man in der Regierungskoalition nacharbeiten müssen, wenn es einen Gesetzentwurf im Parlament gebe. Das Bundesfamilienministerium hatte angekündigt, den staatlichen Unterhaltsvorschuss für Kinder nur noch bis zum 16. Geburtstag zu gewähren. Ministerin Prien von der CDU erklärte zur Begründung, die Leistung habe sich zu einem der größten Kostenfaktoren für die Kommunen entwickelt. Der Vorschuss wird vom Staat ausgelegt, wenn Partner nach einer Trennung keinen Unterhalt zahlen. Angesichts der hohen Zahl von Badetoten fordert die Deutsche Lebensrettungsgesellschaft mehr Maßnahmen gegen Schwimmbadschließungen. Man brauche eine neue Idee, wie Bäder geführt werden könnten, sagte DLRG-Präsidentin Vogt im Deutschlandfunk. Vor allem im ländlichen Raum gäbe es eine Unterversorgung. Vogt schlug vor, dass sich mehrere Kommunen zusammenschließen, um gemeinsame Schwimmzentren zu finanzieren. Im vergangenen Monat sind mindestens 99 Menschen in deutschen Gewässern ertrunken. In Frankreich sind wegen der anhaltenden Hitze 3 Atomreaktoren heruntergefahren und 7 weitere gedrosselt worden. Das teilte der Kraftwerksbetreiber EDF mit. Bei den heruntergefahrenen Anlagen handelt es sich um die Reaktoren in Golfech an der Garonne, in Bugey an der Rhône sowie in Chaux an der Maas. Mit den Maßnahmen soll verhindert werden, dass zu viel warmes Kühlwasser in die ohnehin aufgeheizten Flüsse abgeleitet wird. In der thailändischen Hauptstadt Bangkok sind bei einem Brand in einem Lokal mindestens 27 Menschen ums Leben gekommen. Die Feuerwehr hat die Flammen inzwischen unter Kontrolle. Eine unbekannte Zahl von Menschen wurde in Krankenhäuser gebracht. Thailands Regierungschef Chavichrakul teilte mit, es werde noch untersucht, wie das Feuer in dem Lokal ausbrechen konnte. Der italienische Tennisprofi Jannik Sinner hat das Wimbledon-Finale gewonnen. Er besiegte den deutschen Spieler Alexander Zverev mit 6:7, 7:6, 6:3 und 6:4. Sinner verteidigte damit seinen Titel aus dem vergangenen Jahr. Das Wetter. In der Nacht im Norden und Osten wolkig, sonst gering bewölkt oder klar. An der Ostsee später einzelne Schauer oder Gewitter. Tiefstwerte 20 bis 12 Grad. Auch morgen im Westen und Süden sonnig und trocken, ansonsten wolkig und einzelne Schauer oder Gewitter. 19 bis 36 Grad. Die weiteren Aussichten: am Dienstag teils wolkig, teils sonnig mit einzelnen Gewittern im Süden und in den Mittelgebirgen, 21 bis 36 Grad. Das waren die Nachrichten.
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3: 23 Uhr, die Nachrichten. UNO-Generalsekretär Guterres hat den Iran und die USA aufgerufen, sofort wieder Verhandlungen aufzunehmen. Guterres sagte in New York, ein vollständiges Wiederaufflammen des Krieges könne katastrophale Konsequenzen haben. Er reagiert damit auf die jüngsten Angriffe der USA im Iran und den iranischen Beschuss von US-Militärbasen in mehreren Golfstaaten. Teheran erklärte außerdem die Meerenge von Hormuz erneut für geschlossen. Das US-Regionalkommando CENTCOM betonte hingegen, die Meerenge sei befahrbar. US-Streitkräfte stünden bereit, um den freien Schiffsverkehr zu sichern. Derweil meldeten iranische Behörden Angriffe auf militärische Ziele auf Keshem, der größten Insel im Persischen Golf. In der vergangenen Nacht hatte das US-Militär erneut Ziele entlang der iranischen Südküste bombardiert. CENTCOM sprach von Vergeltung für iranische Angriffe auf Handelsschiffe. Der Iran reagierte mit Attacken auf US-amerikanische Stützpunkte in Kuwait, Bahrain und den Vereinigten Arabischen Emiraten. Die SPD will die von Familienministerin Prien geplanten Einschnitte beim staatlichen Unterhaltsvorschuss nicht mittragen. Der Kinderbeauftragte der SPD-Bundestagsfraktion Reichert sagte dem Mitteldeutschen Rundfunk, die Kürzung würde Familien treffen, denen es finanziell besonders schlecht gehe. Dementsprechend werde man in der Regierungskoalition nacharbeiten müssen, wenn es einen Gesetzentwurf im Parlament gebe. Das Bundesfamilienministerium hatte angekündigt, den staatlichen Unterhaltsvorschuss für Kinder nur noch bis zum 16. Geburtstag zu gewähren. Ministerin Prien von der CDU erklärte zur Begründung, die Leistung habe sich zu einem der größten Kostenfaktoren für die Kommunen entwickelt. Der Vorschuss wird vom Staat ausgelegt, wenn Partner nach einer Trennung keinen Unterhalt zahlen. Seit einer Reform im Jahr 2017 kann er für alle minderjährigen Kinder und ohne zeitliche Begrenzung beantragt werden. Bund und Länder hatten an alleinerziehende Elternteile zuletzt jährlich rund 3,2 Milliarden Euro an Unterhaltsvorschuss ausgezahlt. Bundespräsident Steinmeier hat das Reformpaket der schwarz-roten Koalition gelobt. Endlich sei etwas passiert, sagte Steinmeier im ZDF. Die Koalition habe ihre Selbstblockade aufgehoben und ein ansehnliches Paket vorgelegt. Strukturreformen hätten nicht in erster Linie das Ziel, den Menschen mehr Geld zu geben, sondern Leistungssysteme zu stabilisieren, betonte Steinmeier. Das bedeute auch Stress für eine Gesellschaft, die lange anderes gewohnt gewesen sei. In der thailändischen Hauptstadt Bangkok sind bei einem Brand in einem Lokal mindestens 27 Menschen ums Leben gekommen. 63 Gäste wurden den Behörden zufolge verletzt. Die Feuerwehr hat die Flammen inzwischen gelöscht. Thailands Regierungschef Charvin Ranakun teilte mit, es werde noch untersucht, wie das Feuer in dem Lokal ausbrechen konnte. Ein Augenzeuge berichtete, er habe Rauch an einem Elektroschalter beobachtet. Kurz danach sei der Strom ausgefallen und eine Explosion sei zu hören gewesen. Der verheerende Waldbrand im Süden Spaniens ist eingedämmt. Die Lage sei in Almeria inzwischen stabilisiert, teilte der Regierungschef der Region Andalusien, Moreno, mit. Die Löscharbeiten würden durch deutlich schwächere Winde und eine höhere Luftfeuchtigkeit begünstigt. Viele Bewohner, die ihre Häuser verlassen mussten, konnten inzwischen zurückkehren. Hunderte Feuerwehrleute, Soldaten und Helfer sind aber weiterhin im Einsatz und suchen unter anderem nach Vermissten. Bei dem Feuer kamen nach jüngsten Angaben 13 Menschen ums Leben. Der italienische Tennisprofi Jannik Sinner hat das Wimbledon-Finale gewonnen. Er besiegte den deutschen Spieler Alexander Zverev mit 6:7, 7:6, 6:3 und 6:4. Sinner verteidigte damit seinen Titel aus dem vergangenen Jahr. Der frühere Eishockeyschiedsrichter Josef Kompalla ist im Alter von 90 Jahren gestorben. Das teilte die Deutsche Eishockeyliga unter Berufung auf dessen Familie mit. Der in Katowice geborene Kompalla war eine der prägenden Personen des Sports. Er leitete in seiner Karriere mehr als 2000 Erstligaspiele und nahm an den Olympischen Spielen 1976, 80 und 84 teil. Das Wetter. In der Nacht im Norden und Osten wolkig, sonst gering bewölkt oder klar. An der Ostsee später einzelne Schauer oder Gewitter. Tiefstwerte 20 bis 12 Grad. Auch morgen im Westen und Süden sonnig und trocken, ansonsten wolkig und einzelne Schauer oder Gewitter. 19 bis 36 Grad. Die weiteren Aussichten am Dienstag teils wolkig, teils sonnig, mit einzelnen Gewittern im Süden und in den Mittelgebirgen. 21 bis 36 Grad. Das waren die Nachrichten.
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3: Null Uhr, Montag, 13. Juli, die Nachrichten. Die USA haben am späten Abend eine weitere Angriffswelle auf den Iran durchgeführt. Das US-Militär attackierte Raketenstellungen und Anlagen zur Flugabwehr, wie das Wall Street Journal und die New York Times berichteten. Auch Schiffe der iranischen Revolutionsgarden seien getroffen worden. Das iranische Staatsfernsehen berichtet über Explosionen nahe der Stadt Sirik. Das US-Militär teilte mit, man wolle die Fähigkeiten des iranischen Regimes schwächen, zivile Seeleute und Handelsschiffe anzugreifen. UNO-Generalsekretär Guterres rief dazu auf, sofort wieder Verhandlungen aufzunehmen. Er sagte, ein vollständiges Wiederaufnahmen des Kriegs könne katastrophale Konsequenzen haben. Es ist bereits die vierte US-amerikanische Angriffswelle seit der erneuten Eskalation des Kriegs in der Nacht zum Mittwoch. Zuletzt hatten die USA Angriffe auf Ziele entlang der iranischen Südküste und auf der Insel Geshem im Persischen Golf geflogen. Der Iran reagierte mit Attacken auf US-amerikanische Stützpunkte in mehreren Golfstaaten. In Paris kommen heute westliche Unterstützerländer der Ukraine zu Beratungen zusammen. Die sogenannte Koalition der Willigen will darüber sprechen, wie die Waffenproduktion in der Ukraine und die Raketenabwehr gestärkt werden können. Auch soll es um Sicherheitsgarantien und gemeinsame Manöver gehen. In der Runde sind mehr als 35 Länder zusammengeschlossen. Für Deutschland wird Bundeskanzler Merz teilnehmen. Bei gegenseitigen Angriffen Russlands und der Ukraine hatte es zuletzt wieder mehrere Tote gegeben. Nach russischen Angaben kamen bei einem ukrainischen Angriff auf die besetzte Stadt Enerhodar 7 Menschen ums Leben. Eine weitere Person sei im Gebiet Samara getötet worden. Die ukrainischen Behörden sprachen von 4 Todesopfern nach russischen Angriffen. Bei der zweiten Geberkonferenz für die palästinensischen Gebiete treffen sich heute Vertreter der EU mit mehr als 60 Delegierten. Zu letzteren zählen auch Vertreter der arabischen Staaten. Bei dem Treffen soll es um die finanzielle Stabilität der palästinensischen Autonomiebehörde gehen. Auch neue Finanzmittel für humanitäre Hilfe und den Wiederaufbau im Gazastreifen stehen auf der Agenda, wie ein EU-Vertreter mitteilte. Bei israelischen Drohnenangriffen sind palästinensischen Medienberichten zufolge gestern mindestens 6 Menschen getötet worden. Bei einem Angriff auf ein Zeltlager sollen 2 Menschen tödlich getroffen worden sein, darunter eine 9-Jährige. Außerdem berichtete die palästinensische Nachrichtenagentur Wafa von 4 Toten nach Drohnenangriffen. Israels Armee teilte mit, sie habe eine Waffenproduktionsstätte der Hamas ins Visier genommen. In Frankreich sind wegen der anhaltenden Hitze 3 Atomreaktoren heruntergefahren und 7 weitere gedrosselt worden. Das teilte der Kraftwerksbetreiber EDF mit. Bei den heruntergefahrenen Anlagen handele es sich um die Reaktoren in Golfech an der Garonne, in Bouget an der Rhône sowie Chaux an der Maas. Mit den Maßnahmen soll verhindert werden, dass zu viel warmes Kühlwasser in die ohnehin aufgeheizten Flüsse abgeleitet wird. Frankreich verfügt über 57 Atomreaktoren. In der thailändischen Hauptstadt Bangkok sind bei einem Brand in einem Lokal mindestens 27 Menschen ums Leben gekommen. 63 Gäste wurden den Behörden zufolge verletzt. Die Feuerwehr hatte die Flammen inzwischen gelöscht. Thailands Regierungschef Chanvirakun teilte mit, es werde noch untersucht, wie das Feuer in dem Lokal ausbrechen konnte. Ein Augenzeuge berichtete, er habe Rauch an einem Elektroschalter beobachtet. Kurz danach sei der Strom ausgefallen und eine Explosion sei zu hören gewesen. Der italienische Tennisprofi Jannik Sinner hat das Wimbledon-Finale gewonnen. Er besiegte den deutschen Spieler Alexander Zverev mit 6:7, 7:6, 6:3 und 6:4. Sinner verteidigte damit seinen Titel aus dem vergangenen Jahr. Das Wetter in der Nacht im Norden und Osten wolkig, sonst gering bewölkt oder klar. An der Ostsee später einzelne Schauer oder Gewitter. Tiefstwerte 20 bis 12 Grad. Auch morgen im Westen und Süden sonnig und trocken. Ansonsten wolkig und einzelne Schauer oder Gewitter. 19 bis 36 Grad. Die weiteren Aussichten am Dienstag teils wolkig, teils sonnig mit einzelnen Gewittern im Süden und in den Mittelgebirgen. 21 bis 36 Grad. Das waren die Nachrichten.
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2: Ein Uhr, die Nachrichten. Die schwarz-rote Koalition will die Tabaksteuer nach Presseinformationen stärker erhöhen als bisher geplant. Das gehe aus einer sogenannten Formulierungshilfe des Bundesfinanzministeriums für die Regierungsfraktionen hervor, berichtet das Redaktionsnetzwerk Deutschland. Demnach soll der Preis für eine Packung Zigaretten bis zum Jahr 2030 schrittweise auf fast 12 Euro steigen. Das seien etwa 40 Cent mehr als bislang vorgesehen. Analog solle auch die Besteuerung von Feinschnitt, also von Tabak für selbst gedrehte Zigaretten, stärker angehoben werden. Hintergrund sei eine Lücke im Bundeshaushalt. Weiter heißt es, in Regierungskreisen sei von einer maßvollen Anhebung die Rede, die auch dem Schutz der öffentlichen Gesundheit diene. Zudem stehe sie im Einklang mit dem Ziel der Bundesregierung, die Raucherquote von Jugendlichen und Erwachsenen zu senken. Das US-Militär hat am späten Abend eine weitere Angriffswelle auf den Iran durchgeführt. Nach Angaben des zuständigen Regionalkommandos CENTCOM soll der Iran in seiner Fähigkeit eingeschränkt werden, Handelsschiffe in der Straße von Hormuz zu attackieren. Laut Medienberichten zielten die Attacken etwa auf Raketenstellungen und Anlagen zur Flugabwehr. Auch Schiffe der Revolutionsgarden seien getroffen worden. Das iranische Staatsfernsehen berichtet über Explosionen nahe der Stadt Sirik. Derweil rief UNO-Generalsekretär Guterres dazu auf, sofort wieder Verhandlungen aufzunehmen und warnte vor katastrophalen Konsequenzen eines wiederaufflammenden Krieges. Es ist bereits die vierte US-Angriffswelle seit dem erneuten Eskalieren in der Nacht zum Mittwoch, auf die der Iran mit Attacken auf amerikanische Stützpunkte in anderen Staaten der Region reagierte. Die Europäische Union richtet heute ihre zweite Geberkonferenz für die palästinensischen Gebiete aus. Bei dem Treffen mit mehr als 60 Delegationen, darunter auch solche aus arabischen Staaten, soll es um die finanzielle Stabilität der palästinensischen Autonomiebehörde gehen. Auch neue Finanzmittel für humanitäre Hilfe und den Wiederaufbau im Gazastreifen stehen auf der Agenda. Die EU gehört zu den wichtigsten Finanzierern der Autonomiebehörde in Ramallah, will künftige Auszahlungen jedoch auch an Reformen knüpfen. Gestern waren bei israelischen Drohnen